späteren Sound die Hits von dieser Gruppe im Ohr hat und das mal vergleicht, da liegen doch noch einige Welten dazwischen. Also hier die erste LP, der First Album Barclay James Harvest aus dem Jahre 1970. Viel Spaß!

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1: Genau, hier ist das Freie Radio Kassel mit dem Nachtprogramm. Heute Nacht gibt es Musik von Barclay James Harvest zu hören. Allerdings nicht die bekannten Hits aus den späten 70er, frühen 80er Jahren, sondern die frühen Aufnahmen, die ersten LPs dieser englischen Band, die in Deutschland ja immer noch so ein bisschen geringschätzig behandelt wird, weil sie eben ziemlich poppige Musik gemacht hat dann später. Aber in der Frühzeit haben sie teilweise sehr progressive Musik gemacht. Wie eben gehört, das war die erste LP von Barclay James Harvest, das erste Album aus dem Jahr 1970, damals mit Orchesterbegleitung aufgenommen und mit Mellotron und mit teilweise auch relativ progressiven Einflüssen. Und wir haben gehört, die Platte war natürlich der Zeit auch geschuldet, sehr zeitgemäß. Eben zum Schluss gehört Dark Now My Sky, das Stück, das zum großen Teil mit Orchester aufgenommen wurde und ja auch so ein bisschen die Ambitionen, die künstlerischen Ambitionen der Bandmitglieder gezeigt hat, die sie später allerdings dann so ein klein wenig verloren haben und sie haben sich dann hier mehr in Richtung Pop bewegt, wie wir alle wissen. So, wir machen weiter hier in unserer langen Nacht mit Musik von Barclay James Harvest und wir gehen ein Jahr voraus ins Jahr 71. Da gab es gleich zwei LPs, eine im Jahr 71 zu Beginn des Jahres, die hören wir dann nachher noch. Und die andere, Barclay James Harvest and Other Short Stories, die ist erschienen Ende des Jahres 1971. Und da war unter anderem auch einer der später ziemlich bekannten Songs drauf, Medicine Man. Das ist ein Stück, das sie auch später noch in ihrer großen, kommerziell erfolgreichen Zeit gerne live gespielt haben. Nun denn, also hier weiter in der Barclay James Harvest Nacht im Freien Radio Kassel. Barclay James Harvest and Other Short Stories. Viel Spaß.

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1: Das Freie Radio Kassel ist hier mitten in der Nacht und ihr hört Musik von Barclay James Harvest, eben die LP aus dem Jahre 1900 und wann ist es gewesen? 71, genau. Barclay James Harvest and Other Short Stories, das dritte Album der Band, damals die ja in Deutschland bekannt geworden ist in den späten 70er Jahren. Mit großen Hits wie Love on the Line und Life is for Living, Hymn war ein großer Hit und viele andere. Aber in der Frühzeit haben sie wirklich tolle Musik gemacht. Barclay James Harvest gehören zu den Gruppen, die, als sie gute Musik gemacht haben, fast niemand hören wollte. Und später, als sie dann berühmt geworden sind und kommerziell erfolgreich, da wurde die Musik dann ein klein wenig langweiliger und nicht mehr ganz so spannend. Aber heute gibt es hier die frühen Alben von Barclay James Harvest zu hören. Und wie gesagt, eben diese LP aus dem Jahre 1971. Damals hat man auch versucht, immer wieder auch Singles zu veröffentlichen, obwohl bei diesen Progressive-Rock-Bands, das waren ja eigentlich LP-Bands oder auch Bands, die hauptsächlich live gespielt haben. Und Barclay James Harvest haben natürlich auch hauptsächlich lange Strecken gefüllt, also LPs. Die Stücke waren ja auch ziemlich lang, wir haben es eben gehört, meistens sehr ausladend und sehr expressiv auch teilweise. Das war nicht unbedingt das Ideale für Single-Hits. Und damals in den frühen 70er Jahren, da war ja auch völlig andere Musik in den englischen Charts angesagt. Da war Glamrock angesagt und verschiedene andere eher poppige Geschichten. Und da hat das natürlich nicht so gut reingepasst. Trotzdem hat man immer wieder Singles veröffentlicht, wie zum Beispiel hier eine Single aus dem Jahre 1972, Child of Man. Das hören wir hier mal in einer BBC-Live-Session-Version aus dem März 1972, Child of Man.

I'm Over You von Barclay James Harvest. Das war die B-Seite der Single Child of Man, die wir vorher gehört haben. Aus dem Jahr 1972, eine Single, die damals nicht auf dem Originalalbum drauf war. Aber der gewünschte Erfolg hat sich auch da nicht eingestellt. Wie überhaupt Barclay James Harvest in den ersten Jahren ihrer Karriere, in den ersten 4 Jahren, überhaupt nicht in die englischen Charts gekommen sind. Und später dann, selbst als sie ganz groß waren in Europa, in Deutschland vor allem, haben sie ja Millionen von Platten verkauft, dann in den späten 70ern. Selbst in der Ära hatten sie in England eigentlich immer nur bestenfalls mittlere Chartnotierungen. Von Amerika ganz zu schweigen, da hat die überhaupt niemand gekannt. Viele ihrer Platten sind in Amerika auch gar nicht veröffentlicht worden. Aber in Europa, speziell in Deutschland, waren Barclay James Harvest dann in den späten 70ern eine der ganz, ganz großen Attraktionen, Konzertattraktionen und auch eine der Bands, die am meisten Platten verkauft haben. Warum das so ist, das ist die Frage, die haben sich damals viele Leute gestellt, denn Barclay waren eigentlich immer eine sehr, eine sehr normale Band. Die haben nichts Besonderes gehabt. Die Jungs, diese 4 Herren, die sahen eigentlich eher wie ganz normale Studenten oder so aus. Der Einzige, der so ein bisschen herausstach, war Les Holroyd, der Bassist. Mit seinen langen Locken, mit seinen dunklen Locken und seinem Vollbart sah er zumindest ein ganz klein wenig wie ein Popstar aus. Aber ansonsten hätte das eigentlich genauso gut die Gruppe von Bühnenarbeitern sein können, die da die Instrumente einstellen. Und die Musik war eigentlich auch alles andere als spektakulär oder auffällig. Aber wahrscheinlich war es gerade das, was viele Leute damals im Zeitalter von Punk und Disco und Hard Rock und großen bombastischen Geschichten, das hat wahrscheinlich viele Leute beeindruckt und hat vielen Leuten gefallen, dass man eben da auch mit bescheidenen Mitteln sehr angenehme und sehr schöne und eingängige Musik machen kann, ohne sich da groß als großer Popstar zu präsentieren. Wie gesagt, in der Frühzeit war das aber noch ein bisschen anders. Da hat die Gruppe überhaupt keinen Erfolg gehabt. Und in dieser Zeit hat man auch dann ganz seltsame Versuche unternommen, den Erfolg herbeizuschaffen. Beispielsweise ist im Jahr 72 eine Single veröffentlicht worden, nicht unter dem Namen Barclay James Harvest, sondern unter dem Namen Bombadil. Bombadil, das ist wohl eine Figur aus diesem Buch, diesem Herr der Ringe. Da kenne ich mich nun überhaupt nicht aus. Das ist für mich alles esoterischer Unfug. Aber es gibt ja sehr viele Leute, die das ganz toll finden. Herr der Ringe und die Filme sind ja auch sehr erfolgreich. Das Buch verkauft sich bis heute in großen Stückzahlen. Und damals war das auch schon so. Da gab es eben so einen gewissen Hang zu Mystizismus und irgendwelchen Märchen, altertümlichen Gestalten und so weiter. So ein bisschen Eskapismus auch damals. Und Barclay James Harvest haben sich da offenbar etwas anhängen wollen und haben halt unter diesem Titel oder unter diesem Namen, diesem Pseudonym, eine Single veröffentlicht, die aber auch kein Erfolg wurde. Aber wir hören es uns trotzdem an. When the City Sleeps war auf der einen Seite und Breathless auf der anderen Seite. Und auch das war im Jahr 1972.

Breathless war das von einer Gruppe namens Bombadil alias Barclay James Harvest. Und wir haben es eben gehört, dieses Stück, das wir gerade eben gehört haben, Breathless. Das war schon so ein Versuch, wenn auch vielleicht ein klein wenig ironisch gemeint, ein Versuch, dem damaligen Glamrock entgegenzukommen. Das war vom Sound her doch sehr stark, wie damals Bands wie T-Rex oder ähnliche geklungen haben. Aber auch das war natürlich kein Erfolg. Die Gruppe ist weiterhin ja eher im Mittelfeld oder im unteren Bereich der britischen Musikszene sich befindlich gewesen und musste sich mit Konzerten über Wasser halten, was aber auch sehr schwierig gewesen ist, weil die Konzerte auch extrem viel Geld gekostet haben, denn die Gruppe ist damals mit einem Orchester gereist, jedenfalls sehr oft. Sie haben also ein ganzes Orchester auf die Bühne gebracht und das hat natürlich enorm viel Geld verschlungen. Der Druck durch die Plattenfirma, durch EMI, war dann auch relativ groß. Die haben sich am Anfang noch die ersten ein, zwei Jahre noch geduldet, haben gesagt, na gut, das dauert eine Weile, bis so eine Band auch dann bekannt wird und bis dann die Erfolge kommen. Aber als die Erfolge dann auch nach zwei Jahren immer noch nicht kamen, da hat man dann gesagt, ihr müsst mal sehen, dass ihr endlich mal eine Hit-Single bekommt oder dass eure LPs sich besser verkaufen. Aber das hat dann auch nicht funktioniert. Und unter diesem Druck ist dann im Jahr 72 auch die vierte LP der Gruppe entstanden. Baby James Harvest ist dann Ende des Jahres 72 erschienen und ist eine wiederum eigentlich sehr wunderbare LP, die die Qualitäten der Gruppe ziemlich deutlich gezeigt hat. Und das herausragende Stück auf dieser Platte ist das letzte, ein ziemlich langes Stück namens Moonwater, an dem der Keyboarder Stuart Wolstenholme, der auch immer so eine Tendenz hatte, mit klassischen Mitteln sich zu beschäftigen, er hat auch wohl eine klassische Musikausbildung gehabt. Und er hat ein Stück gemacht, das viele Leute so ein bisschen an Gustav Mahler erinnert hat damals. Und dieses Stück Moonwater ist eben auch hier auf der Platte mit drauf. Er hat an diesem Stück gearbeitet in einem Studio, während der Rest der Band an den anderen Songs in einem anderen Studio gearbeitet hat. Die haben sie also dann irgendwie so ein bisschen auch aufgeteilt. Und die Platte ist dann aber trotzdem, obwohl es eigentlich eine sehr, sehr schöne Platte ist, auch wiederum kein Erfolg gewesen. Das war dann auch die letzte Platte, die sie für Harvest, also für EMI, aufgenommen haben. Danach sind sie dann aus ihrem Vertrag entlassen worden, beziehungsweise der Vertrag wurde nicht verlängert. Und 1973 stand die Gruppe dann ohne Plattenvertrag da. Aber dazu kommen wir gleich. Hier jetzt also das Album, das letzte Album, das sie für Harvest gemacht haben, Baby James Harvest aus dem Jahre 1972. Und wie gesagt, besonders den letzten Track, den sechsten, Moonwater, den möchte ich euch ans Herz legen. Das ist wirklich was ganz Besonderes. Viel Spaß.

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1: Genauso ist es, liebe Freunde, hier ist das Freie Radio Kassel mitten in der Nacht mit dem Nachtprogramm logischerweise. Und heute Nacht gibt's Musik von Barclay James Harvest zu hören. Allerdings keine bekannten Hits, sondern die Aufnahmen aus der Frühzeit dieser englischen, ja, Progressive-Pop-Band, würde ich mal sagen. Diese Aufnahme, die wir eben gehört haben, entstammten dem Album Barclay James Harvest, Baby James Harvest. Das war die vierte LP dieser Gruppe, die damals im Jahr 1972 erschienen ist. Und die letzte, die sie damals für das Label EMI bzw. für Harvest gemacht haben, für das Harvest-Label, das ja so eine Art Speziallabel von EMI gewesen ist, wo die ganzen Progressive-Bands unter Vertrag gewesen sind. Ja, vielleicht auch Musik, die sehr schön passt zur Nacht, in gewisser Weise zumindest. Dieser LP, Baby James Harvest, ich habe es ja vorhin gesagt, war auch kein großer Erfolg, obwohl die Gruppe unter Erfolgsdruck stand. Die Plattenfirma hat gesagt, ihr müsst endlich mal sehen, dass ihr ein bisschen Geld verdient. Denn die Gruppe hatte immense Schulden bei der Plattenfirma. Die Plattenproduktionen waren nicht billig. Wir haben das ja eben gehört. Das ist ja schon durchaus ziemlich opulent gewesen. Und das kostet ja auch Geld, solche Aufnahmen zu machen. Und die Konzerte waren auch relativ teuer. Denn die Gruppe hat damals tatsächlich darauf bestanden, mit einem Orchester aufzutreten. Das heißt, sie wollten ihren Plattensound möglichst auch 1:1 auf der Bühne reproduzieren. Und das ging halt nur, wenn man ein Orchester dabei hatte. Andere Gruppen hatten das auch schon vorher gemacht, wie die Bee Gees beispielsweise. Die waren auch mit dem Orchester aufgetreten, aber hatten sich damals auch verkalkuliert und haben da auch böse draufgelegt, weil es natürlich sehr schwierig ist und sehr teuer ist, ein ganzes Orchester, wenn das auch größtenteils alles Musikstudenten waren, die nicht viel verdient haben, aber trotzdem die ganze Logistik und Transport und so weiter, das kostet ja viel Geld. Allein schon der Sound ist natürlich auch sehr schwer dann herzustellen auf einer großen Bühne. Und das hat, wie gesagt, sehr viel Geld gekostet und deswegen war die Band bei der Plattenfirma heftig in den roten Zahlen und die Plattenfirma ist dann schon nervös geworden, hat gesagt, es muss endlich mal ein bisschen was passieren und ihr müsst sehen, dass ihr etwas Geld reinbekommt. Ich möchte aber trotzdem hier mal jetzt, um das auch mal zu dokumentieren, wie das klang, damals ein Live-Stück von Barclay James Harvest spielen. Es gibt eine Aufnahme, die im Jahr 72, ungefähr zu der Zeit, als dieses eben gehörte Album veröffentlicht worden ist, im Jahr 72 gemacht wurde in London von der BBC bei einem Konzert. Im November 1972 war das. Und das ist inzwischen auch auf CD veröffentlicht. Und wir hören mal rein, wir hören ein längeres Stück, Dark Now My Sky. Das haben wir vorhin schon gehört in der Studioversion von der LP. Und jetzt mal zum Vergleich die fast 13-minütige Live-Version Barclay James Harvest live at the BBC in Konzert 1972 mit großem, opulenten Orchester. Und da kann man sich wirklich wunderschön reinlegen. Ganz tolle Sache. Viel Spaß.

Ja, was habe ich gesagt? Richtig schön zum Reinlegen. Dark Now My Sky von Barclay James Harvest aus dem Live-Konzert von 1972, im November 72, von der BBC mitgeschnitten und dann auch ausgestrahlt und erst viele Jahre später dann auch auf Platte bzw. auf CD veröffentlicht. Diese Aufnahme ist typisch für die damalige Zeit, allerdings wie gesagt nicht typisch für das, was Barclay James Harvest dann später gemacht haben in den späten 70er Jahren und frühen 80er Jahren, wo sie eine der ganz großen Bands, insbesondere auch in Deutschland gewesen sind. Oder sie haben große ausverkaufte Tourneen gemacht. Und diese frühen Alben, die wir heute Nacht hier im Freien Radio Kassel in der langen Barclay James Harvest Nacht vorstellen, die waren doch nicht so ganz das, was die Fans der Gruppe sich in den späten 70er Jahren dann von ihrer Lieblingsband gewünscht haben. Insbesondere die weiblichen Fans, nicht die eher auf so die Schmuse-Songs standen. Und ich kann mich erinnern, damals bei uns in der Schule gab es auch etliche Mädels, die Barclay James Harvest Fans waren. Und damals hat man dann, als die großen Hits kamen in den späten 70ern, da hat man dann die frühen Platten, also diese Platten, die wir heute Nacht hier hören, hat man die dann wieder veröffentlicht. Billig gab es die auch für 9,90 € dann auf dem Krabbeltisch. Und viele von den Fans haben die dann auch gekauft und waren dann doch sehr überrascht, dass ihre Lieblingsband damals so seltsame Musik gemacht hat und so, na, teilweise etwas progressive und etwas verschwurbelte Musik, die vielleicht nicht dem entsprach, was man sich von der Gruppe gewünscht hat. Ebenfalls nicht dem entsprochen, was man sich gewünscht hat, waren die Verkaufszahlen damals. Wie gesagt, die eben gehörte Aufnahme aus dem Jahr 72. Und damals hat die Plattenfirma gesagt, die EMI hat gesagt, es bringt nicht mehr allzu viel. Man hat noch einen letzten, ziemlich verzweifelten Versuch unternommen, die Gruppe dann kommerziell auch erfolgreich zu machen. Anfang 1973 hat man eine Single veröffentlicht, geschrieben von Les Holroyd, Rock'n'Roll Woman. Eine Platte, die überhaupt nicht dem Stil von Barclay James Harvest entsprach, aber man glaubte, dass man mit diesem Uptempo-Song, mit diesem Rock-Song möglicherweise doch noch ein Publikum finden kann. Das hat auch nicht funktioniert. Aber wir hören es uns trotzdem an. Hier Rock'n'Roll Woman von Barclay James Harvest. Ein Stück, das die Band selber überhaupt nicht mochte. Sie haben es auch nur sehr ungern gespielt bei den Konzerten und ist auch relativ bald wieder in Vergessenheit geraten. Nun denn, wir hören es uns an.

Naja, kann man vielleicht verstehen, dass die Band nicht so sonderlich begeistert war von diesem Lied. Aber man hat versucht, das aufzunehmen und das zum Hit zu machen, was aber dann auch kläglich gescheitert ist im Jahr 73. Die Bandmitglieder, ich habe ja eben schon gesagt, wer das war, das waren diese vier Leute, die allerdings nie ganz so bekannt wurden wie ihre Band. Das ist ja so, dass einige Gruppen sich quasi hinter der Gruppenidentität verstecken, so ähnlich wie auch Pink Floyd und einige andere, die keine wirklichen Stars sind, sondern wo eigentlich die Gruppe der Star ist. Und bei Barclay James Harvest war das genauso. Ich kann mich noch erinnern, damals in den späten 70ern, als sie so ganz groß waren, da gab es selbst eingefleischte Barclay-Fans, die nicht in der Lage waren, die Bandmitglieder zu benennen. Les Holroyd, der eben auch gesungen hat, das Lied geschrieben hat, das war so ein bisschen der Rock'n'Roller mit seinen langen, lockigen Haaren und dem Bart. Das sah so ein bisschen aus wie so ein Rockstar. Aber die anderen drei, die sahen eher brav und bieder aus, obwohl sie eigentlich auch gute Musiker waren. John Lees, das war der Gitarrist und Hauptsänger, der für die eher ruhigen, balladesken Stücke zuständig war und auch bei den Texten zumindest immer mal gewisse politische Einflüsse mit eingebracht hat. Also auch zeitkritische Geschichten sind da teilweise zu hören gewesen bei den Texten. Und Woody Wolstenholme, der Keyboarder, das war der große Musikexperte, der auch dann immer wieder für Sounds gesorgt hat, für Experimente gesorgt hat mit seinen Keyboards, mit seinem Mellotron, mit seinen Synthesizern dann später. Und er ist dann später auch, ich glaube im Jahr 79, ausgestiegen, als die Musik der Gruppe doch sehr zugänglich, sehr einfach, sehr poppig wurde. Und als die großen, schwülstigen und bombastischen Sounds, die Wolstenholme produziert hat, nicht mehr gefragt waren. Und da ist er dann ausgestiegen, hat die Gruppe verlassen. Wir wollen noch die B-Seite hier hören von Rock'n'Roll Woman. Das ist das Stück The Joker, auch ziemlich unbekannt geblieben. Und danach gibt es dann hier die nächste LP von Barclay James Harvest zu hören. In der langen Nacht hier im Freien Radio Kassel. Aber hier zunächst mal The Joker.

The Joker von Barclay James Harvest war das aus dem Jahr 1973. Die letzte Single, die B-Seite der letzten Single, die damals für EMI aufgenommen worden ist. Danach hat EMI gesagt: Tut uns leid, Jungs, ihr seid heftig verschuldet bei uns. Ihr habt in den letzten 3 Jahren Zeit gehabt, kommerziell erfolgreich zu werden. Ist euch nicht gelungen. Also, goodbye, das war's denn. Und sie haben natürlich trotzdem darauf bestanden, dass die Gruppe die Schulden, die sie bei der Plattenfirma hatte, zurückbezahlt. Und die Band hat damals eigentlich vorgehabt, hat jedenfalls John Lees später erzählt, sich zu trennen, weil sie gesagt haben, es bringt sowieso nichts mehr. Aber allein die Tatsache, dass sie eben Schulden hatten und die noch abbezahlen mussten, allein diese Tatsache hat dazu geführt, dass die Gruppe eben weitergemacht hat. Man hat sich dann eine neue Plattenfirma gesucht, man ist zu Polydor gegangen und dort kam dann so nach und nach, ganz langsam, auch der kommerzielle Erfolg. Und sie konnten dann auch ihre Schulden, die sie bei EMI hatten, zurückzahlen. Naja, und dann ging die Karriere richtig los und man ist sozusagen in den Orbit gegangen, was die Plattenverkaufszahlen und die Umsätze anbelangte. Übrigens ist die Gruppe in den großen Zeiten, also in den späten 60, in den späten 70er und frühen 80er Jahren, auch öfters hier in Kassel aufgetreten. Meistens in der Eishalle. Ungefähr 4 oder 5 Mal waren Barclay James Harvest in Kassel zu Gast. Die Eishalle, kann man sich heute gar nicht mehr vorstellen, war damals tatsächlich eine der modernsten Hallen in Deutschland. Und deswegen sind viele bekannte Künstler, unter eben anderen eben auch Barclay James Harvest, gerne hier in Kassel aufgetreten. Heute wäre das sicherlich auch ein bisschen anders. So, wir kommen dann hier in unsere langen Barclay James Harvest Nacht, tief in der Nacht. Und ich freue mich, dass ihr immer noch zuhört, liebe Freunde. Wir kommen zu einer weiteren LP, zu einem Album aus dem Jahre 71. Das ist die zweite LP gewesen, Barclay James Harvest Once Again. Auch wieder sehr bombastisch, sehr pompös produziert. Und ich kann diese Platte jetzt sogar in einer neu erschienenen DVD-Version anbieten. Die klingt angeblich noch viel toller und besser als die CD-Version, die es ohnehin schon seit ein paar Jahren gibt, remastered. Und hier gibt es nochmal diese um einige Grade angeblich verbesserte, von der Tonqualität her verbesserte DVD-Version, die vor einiger Zeit als Jubiläumsedition erschienen ist. Wir hoffen, dass das funktioniert hier mit unserem DVD-Player. Und ich wünsche viel Spaß mit dem Album Once Again, Barclay James Harvest, erschienen Anfang 1971.

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1: Hier ist das Freie Radio Kassel mit der langen Nacht, mit der langen Barclay James Harvest Nacht. Und das war eben das Album aus dem Jahr 1971 mit dem Titel Once Again. Und ich habe gerade gemerkt, ich habe das Album jetzt leider ein Track zu früh ausgeblendet. Da kommt noch Lady Loves, aber das stellen wir jetzt nicht nochmal ein. Das ist ja von der DVD gelaufen. Ich habe es möglicherweise gehört oder vielleicht auch nicht, dass der Sound etwas anders, etwas besser klang als normalerweise, weil das jetzt eine DVD, eine speziell abgemischte DVD-Version war. Also wie gesagt, ihr müsst euch den letzten Track noch dazu denken. Aber Born and Chain ist ja ein schöner Abschluss. Da ist die Band mal so richtig aus sich rausgegangen, im Gegensatz zu sonst. Diese LP aus dem Jahr 71 war die zweite, die sie damals aufgenommen haben. Und damals waren sie noch gute Hoffnungen, dass sie möglicherweise irgendwann auch mal kommerziellen Erfolg haben würden. Aber das hat dann in den nächsten Jahren nicht funktioniert, wie ich das vorhin ja schon erzählt habe. Im Jahr 73 hat die Gruppe dann die Plattenfirma verloren. Das heißt, die EMI hat gesagt, wir wollen nicht mehr länger zusammenarbeiten, es hat keinen Sinn mehr. Die Gruppe ist dann nach längerer Suche zu Polydor gegangen. Polydor hat Hoffnung gesetzt in das Konzept und sie haben dann ein Studioalbum gemacht, das wir vorhin schon gehört haben. Und dann im Jahr 74, Ende des Jahres 74, ist ein Live-Album erschienen, eine Doppel-Live-LP. Und das war der erste halbwegs kommerzielle Erfolg, den die Gruppe hatte. Die Platte ist immerhin in die Top 50 oder sogar Top 40 der englischen Albumcharts eingezogen, was für die damaligen Verhältnisse schon ein sehr großer Erfolg war. Und ich möchte hier auch mal ein Stück zumindest aus dieser Live-LP spielen aus dem Jahr 74. Das ist Medicine Man, das haben wir vorhin schon in der Studioversion gehört. Aber auf der Bühne hat die Gruppe das zu einem 10-minütigen Opus ausgewalzt vom Live-Album Barclay James Harvest und Medicine Man aus dem Jahr 74.

Oh, das bricht aber plötzlich ab. Das war der Medicine Man von Barclay James Harvest in der Live-Version von 1974 aus dem Album, aus dem Doppelalbum Barclay James Harvest Live. Damals die erste Platte von der Band, die halbwegs kommerziell erfolgreich war. Das war immerhin schon ihr sechstes Album. Und zum ersten Mal sind sie in die britischen Charts gekommen. Aber der Erfolg in Deutschland beispielsweise, der kam dann erst einige Jahre später. Ja, wir haben es gehört, damals 1974, da hatten sie schon das Orchester abgeschafft und sie haben dann mit der normalen Band, also mit den vier Leuten, die Konzerte bestritten. Dadurch kamen natürlich dann die Gitarren und auch das Mellotron, die Keyboards, viel besser zur Geltung, wie wir eben gehört haben. So, ich will mir nicht unterstellen lassen, dass ich hier die versprochenen Hörgenüsse den Hörern nicht in vollem Umfang präsentiere. Deswegen möchte ich hier doch nochmal zurückkommen zu der LP Once Again, die zweite LP von 71, die wir eben fast komplett gehört haben. Das letzte Stück, das ich eben versehentlich ausgeblendet habe, das hören wir jetzt doch nochmal. Lady Loves, nochmal also vom Album Barclay James Harvest Once Again.

So, da haben wir dann zum Schluss unserer langen Barclay James Harvest Nacht hier im Freien Radio Kassel doch noch den letzten Song gehört von der LP Once Again aus dem Jahre 1971. Das war's mit der langen Nacht mit Musik von Barclay James Harvest. Wir alle wissen, was danach kam, nach diesen Platten, die wir heute gehört haben, heute Nacht, das waren die frühen Alben. Und danach kam dann der ganz große Erfolg. 1975 ungefähr ging es los, da kamen dann Platten wie Time Honored Ghosts oder October Run, die schon die ersten Erfolge brachten, die dann auch in den Charts etwas weiter nach oben gingen und vor allem die auch in Deutschland dann erfolgreich waren. Und der ganz große Knaller kam dann im Jahr 77 mit dem Album Gone to Earth, das ein Megaseller wurde, millionenfach verkauft in Deutschland, vor allem auch ein Longtime-Seller. Die Platte war damals, glaube ich, über 2 Jahre lang in den deutschen Verkaufscharts und dann später kamen die großen Alben, die ja sehr verkaufsträchtigen Alben, Ring of Change und Berlin, das Konzert damals in Berlin vor 150.000 Leuten vorm Reichstag, das auch dann als Platte veröffentlicht worden ist, oder LPs wie Eyes of the Universe, Turn of the Tide und so weiter. Das war dann aber schon die Zeit, als die Gruppe doch sehr gefällige Musik gemacht hat, sehr radiofreundliche Musik. Das war dann nicht mehr so ausladend und so exzessiv wie die frühen Aufnahmen, aber auch lange nicht mehr so spannend und nicht mehr so interessant. Der Erfolg hat angehalten bis in die mittleren 80er Jahre ungefähr. Und dann in den späten 80ern ging es etwas zurück mit dem Erfolg. Die Gruppe hat sich dann noch zeitweise getrennt. Dann in den 90ern hat man sich nochmal reformiert und auch noch einige Platten gemacht. Aber da war dann die große Zeit von Barclay James Harvest schon vorbei. Da waren sie im Prinzip nur noch eine Oldie-Kapelle. Und die Wahrscheinlichkeit, dass die Gruppe sich heute nochmal reformiert, die ist ja, sehr gering. Zwei Mitglieder, nämlich der Schlagzeuger Mel Pritchard und der Organist Stuart Wolstenholme, leben nicht mehr. Und die beiden anderen Mitglieder, die beiden Bandköpfe, John Lees, der Gitarrist und Hauptsongschreiber, und der Bassist Les Holroyd, die haben sich schon seit vielen Jahren heftig verkracht. Die beiden betreiben jeweils eigene Bands unter den Namen Barclay James Harvest. Also John Lees, Barclay James Harvest und Les Holroyd, Barclay James Harvest mit anderen Musikern und ziehen damit durch die Lande und spielen die alten Hits. Aber wie gesagt, die sind verkracht und die werden wahrscheinlich auch nie wieder zusammenarbeiten, so wie es aussieht. Und die Musik, die sie machen, naja, das ist im Prinzip nur noch ein Wiederkäuen dessen, was sie schon früher gemacht haben. Also die alten Songs werden immer noch gerne mal gespielt. Gut, also heute Nacht haben wir hier im Freien Radio Kassel die frühen Aufnahmen gehört. Die gibt es alle auf CD. Glücklicherweise sind die vor einigen Jahren auf sehr schönen, sehr hochwertigen, sehr guten CD-Editionen mit endlos Bonusmaterial noch drauf veröffentlicht worden, mit schönen Booklets, mit Informationen, mit allem, was man wissen möchte über Barclay James Harvest. Also das lohnt sich, da reinzuhören. Das war's. Ich wünsche einen schönen Tag und hier zum Schluss nochmal ein Stück, das ebenfalls von 1971 stammt. Das ist aber damals nicht veröffentlicht worden, sondern erst viel später dann auf dieser Neuedition. White Sails und danach Too Much on Your Plate. Das ist nochmal Musik, die bisher unveröffentlicht gewesen ist. Also denn einen schönen Tag und tschüss, bis demnächst.

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0: Wertschöpfung und Wertschätzung. Worum geht es? Im Themenjahr SDG Plus Arbeit und Wirtschaft fragen wir, wie lassen sich Produktion und Arbeit so gestalten, dass sie unsere Zukunft sichern und zugleich mehr Anerkennung erfahren? Zukunftsfähig heißt, Ressourcen schonen und die Umwelt nicht überlasten. Gute Arbeitsbedingungen schaffen, die faire Teilhabe ermöglichen. Wohlstand sichern. Die Ausstellung zeigt Ansätze für eine regional verankerte Wirtschaft, die die Ziele für nachhaltige Entwicklungen, in Klammern SDGs, der Vereinten Nationen berücksichtigt und gleichzeitig die Lebenswirklichkeit der Menschen achtet, die diese Wirtschaft tragen. Dafür braucht es einen Strukturwandel hin zu Kreislaufsystemen, weg vom Wegwerfen, hin zum Wiederverwenden, Teilen und Aufwerten von Materialien. Was erwartet sie? Praxisbeispiele. Spaziergänge und Treffen machen den Wandel sichtbarer. Gezeigt werden Projekte, Prozesse und Prototypen. Vom Reparieren und Heilen bis zur Vernetzung industrieller Stoffströme. Handwerk, Zivilgesellschaft, Kommunen, Start-ups, Unternehmen und Natur kommen hier zusammen. Sie erfahren, wo sie sich einbringen können oder vielleicht schon unbewusst Teil des Wandels sind. Warum ist das wichtig? Die bisherige lineare Wirtschaft, produzieren, nutzen, wegwerfen, verursacht ökologische, soziale und wirtschaftliche Schäden. Kreislaufprinzipien wie Wiederverwendung, Teilen und Aufwertung von Materialien können diese Schäden verringern. Die Universität Kassel entwickelt Technologien, Bildungsangebote und Projekte, um diese Ideen regional nutzbar zu machen. So entstehen realistische und lokal verankerte Veränderungsoptionen. Wo fangen wir an? Wir stellen einfache, aber entscheidende Fragen. Welche Dinge schätzen wir? Woher kommen sie und wohin gehen sie? Unter welchen Bedingungen entstehen sie? Welche Alternativen gibt es? Anhand von Wolle, Pilzen, Kohle, Grünschnitt oder Abfall zeigen wir, wie Materialien neu gedacht werden können, wie daraus neue Wertschöpfungsketten, Arbeitsformen und veränderte Strukturen entstehen. Was ist unser Ziel? Wir wollen Neugier wecken, Zugänge schaffen und praktikable Wege zeigen. Ob sie privat interessiert sind, in einem Betrieb arbeiten oder kommunal Verantwortung tragen. Sie sind eingeladen, mitzuwirken, auszuprobieren und Erfahrungen zu teilen.
1: Zeit ist die einzige Ressource, die wir nicht vermehren können. Wir alle haben gleich viel oder gleich wenig Zeit. Wie wir mit dieser Zeit umgehen, ist dagegen von großer Ungleichheit und Ungerechtigkeit geprägt. Letzten Endes ist es eine Machtfrage, wer wie frei über wie viel Zeit verfügt. Eine Frage, die in unserer Gesellschaft, in der die Glorification of Being Busy herrscht, viel zu wenig diskutiert wird. Deswegen hat das Tagessymposium Es ist an der Zeit vom 11. Juni den Versuch unternommen, Zeitwohlstand als Alternative zu einem rein materiellen Wohlstandsverständnis in die Debatte einzubringen und Zeitfragen im Kontext der sozial-ökologischen Transformation zu beleuchten. In unserer heutigen Show hört ihr Ausschnitte aus der dort stattgefundenen Podiumsdiskussion, ein Interview mit Aktivistis der 4-Stunden-Liga und Ausschnitte aus dem Vortrag Arbeitszeitverkürzung in Krisenzeiten.
2: Die Leute können doch gerne 8 Stunden arbeiten, so wie wir es jetzt gerade gesetzlich verankert haben.
3: Ja, 8 Stunden oder auch mehr.
2: Also oder auch mehr. Ich bin Mascha Schädlich, ich arbeite beim Konzeptwerk Neue Ökonomie und habe in Nadja und dem Team der Experimentale 3 diesen Tag konzipiert und umgesetzt. Und jetzt kommen wir zum dritten Teil dieses schönen Tages, zum Thema Zeit. Es ist an der Zeit. Es ist an der Zeit fürs Abendpodium. Worüber reden wir denn eigentlich auf diesem Podium? Es trägt den schönen Titel Zwischen dem Angriff auf das Recht auf Teilzeit und der Forderung nach kollektiver Arbeitszeitverkürzung, welche Rolle spielt Zeitpolitik in der Arbeitswelt der Zukunft? Also es geht darum, wollen wir, werden wir mehr oder weniger arbeiten und wie sieht das so in der Zukunft aus? Genau, dieses Thema Zeit ist für mich, die ich im Konzeptwerk arbeite, wir arbeiten auch zu Wirtschaftsfragen, zu Transformationsfragen und ich habe da auch viel zu Utopien gearbeitet und Zeitwohlstand ist für mich eine Utopie, ein Wunsch, etwas, worauf ich hinarbeite, dass wir alle mehr, wir haben jetzt in verschiedenen Workshops schon darüber geredet, was ist Zeitwohlstand, viel auch von Greta, was ist Zeitwohlstand und Zeitwohlstand als eine mehr an verfügbarer Zeit für uns und auch ein selbstbestimmter Zugang zur Zeit. Das ist ja heute für viele Leute sehr unterschiedlich, aber viele, viele Menschen beklagen ein zu weniger Zeit. Und Arbeitszeitverkürzung, kollektive Arbeitszeitverkürzung, ist für mich ein möglicher Transformationspfad dorthin. Ich glaube, dass das eine Möglichkeit ist, dass viele Herausforderungen, die wir gerade gesellschaftlich sehen, viele stressbedingte Krankheiten, aber auch ungerechte Verteilung von Sorgearbeit, Verdichtung in der Arbeitszeit, Problematiken, die wir in der Arbeitswelt gerade sehen, mit Arbeitszeitverkürzung angegangen werden könnten. Und das Ziel von Arbeitszeitverkürzung wäre Arbeit, persönliche verfügbare Zeit und Einkommen umzuverteilen, um ein gutes Leben für alle und den sozial-ökologischen Umbau zu ermöglichen. Finden wir heute Abend Menschen auf diesem Podium, die wahrscheinlich sehr unterschiedliche Meinungen zum Thema Arbeit und wie viel wir arbeiten sollten in der Zukunft haben werden. Genau. Und damit möchte ich euch unsere Gäste vorstellen. Als erstes Norma links neben mir und arbeitet an der Uni als wissenschaftliche Mitarbeiterin und ist gewerkschaftlich aktiv bei der GEW und bei der 4-Stunden-Liga. Rechts neben mir sitzt Greta Taubert. Greta ist Journalistin und Autorin und hat 2016 das Buch Im Club der Zeitmillionäre herausgebracht. Und sie beschäftigt sich damit, wie wir im Angesicht von Klimakatastrophen und Konflikten ein gutes Leben für alle leben können und schreibt zu Utopien, Postwachstum, Transformation und Ostidentität. Ganz außen links sitzt Stefan Höhl. Er ist Abteilungsleiter Arbeitsmarkt im Referat, vermutlich, nennt ihr das Referat? Das
3: hat in der Abteilung.
2: In der Abteilung. Abteilungsleiter in der Abteilung. Arbeitsmarkt und Sozialpolitik der Vereinigung der Hessischen Unternehmerverbände. Die Hessischen Unternehmerverbände, habe ich dann gelernt, ist die Stimme der Wirtschaft Hessens. Sie vertritt branchenübergreifend die Interessen von 82 Arbeitgeber- und Wirtschaftsverbänden, von den 100.000 Unternehmen mit 1,5 Millionen Beschäftigten Mitglied sind.
3: Deshalb der Ansatz zu sagen, es geht uns besser, also als das steht ja so als Hypothese im Raum, es geht uns besser, je weniger wir arbeiten, desto glücklicher werden wir, da sage ich mal nein, das ist nicht so. Und man muss auch sagen, die Arbeitszeit, die wir jetzt als Arbeitnehmer, und da scheint ja auch so ein bisschen der Fokus hier drauf zu liegen, auch jetzt vom Ansatz der Veranstaltung her, die Zeit, die wir als Arbeitnehmer einsetzen müssen, ist in den letzten 50, 100, 150 Jahren immer weniger geworden. Ja, nie haben wir so wenig gearbeitet wie heute, also viele Arbeitsstunden. Und Deutschland hat im internationalen Vergleich, Europa, weltweit noch mehr, liegen wir bei den Arbeitsstunden pro Kopf natürlich auch ziemlich weit hinten. Ja, wir haben eine relativ geringe Wochenarbeitszeit und relativ viele Feiertage, Urlaub und sonstige Fehlzeiten. Also das mal so vielleicht als ersten Ansatz. Ich würde positiv rangehen an das Thema Arbeiten, sagen, es ist ein Stück Selbstverwirklichung, Selbstbestätigung auch und ein ganz nötiges Element. Und schlimm, wenn jemand keine Arbeit hat oder keine Arbeit finden kann.
2: Aber also deine Haltung ist eher, es wird gar nicht so viel gearbeitet, es wird immer weniger gearbeitet und Arbeit an sich ist doch was Feines und die Leute können doch gerne 8 Stunden arbeiten, so wie wir es jetzt gerade gesetzlich verankert haben.
3: Ja, 8 Stunden oder auch mehr.
2: Oder auch mehr.
4: Wenn der 8-Stunden-Tag die Antwort auf die industrielle Revolution war, dann ist doch der 4-Stunden-Tag die Antwort auf die digitale Revolution im Sinne von Die Produktivität ist dermaßen gestiegen, wir können mit viel weniger Arbeitseinsatz viel mehr herstellen. Wir könnten genug herstellen in 4 Stunden Lohnarbeit pro Tag wahrscheinlich, um für alle ein gutes Leben zu erreichen. Und das wäre erstmal so das Ziel, was uns hoffentlich alle eint in irgendeiner Form, dass Menschen ein gutes Leben haben können und bestenfalls alle und auf selbstbestimmte und demokratische Art und Weise. Vielleicht noch zu dem, was du auch gerade schon angeschnitten hast. Es wird so wenig wie selten oder so wenig gearbeitet in Deutschland wie lange nicht. Die durchschnittliche Wochenarbeitszeit pro Kopf kommt ja auch durch die hohe Teilzeitquote in Deutschland zustande. Ne? Also fast in keinem anderen OECD-Land arbeiten so viele Menschen in Teilzeit. Frauen arbeiten sehr viel in Teilzeit in Deutschland. Warum? Weil es extrem schwierig vereinbar ist, Vollzeit zu arbeiten, wenn man sich um Kinder oder auch um zu pflegende Angehörige kümmern muss. Und dadurch kommt diese Durchschnittszeit zustande. Wer in Deutschland eine Vollzeitstelle hat, also 40 Stunden, arbeitet im Schnitt eher 42 bis 43 Stunden. Und das ist gestiegen in den letzten Jahren. Man muss auch sagen, wir haben so viele Erwerbstätige wie lange nicht. Das steigt jedes Jahr. Wir haben so ein so großes Gesamtarbeitsvolumen wie lange nicht. Wir haben 1,2 Milliarden Überstunden jedes Jahr, die Hälfte davon unbezahlt, viele Millionen nicht mal aufgezeichnet. Also ich würde sagen, zu wenig Arbeit ist nicht das Problem. Und wir sehen es ja auch an den Depressionszahlen, den Burnout-Zahlen, den langen Krankheitstagen. Also irgendwas scheint da nicht zu funktionieren. Ich glaube, mehr Arbeit ist nicht, also führt uns eher in die falsche Richtung.
5: Ich glaube auch, die derzeitigen Krisen wirken sich darauf stark aus. Aber dass Menschen, um sich von ihren Belastungen zu erholen, dass es ihnen gut tun würde, weniger zu arbeiten, da können wir uns wahrscheinlich darauf einigen, dass es in dem Sinne für aus gesundheitlichen Gründen besser wäre, wenn Menschen weniger arbeiten.
3: Nö, würde ich auch nicht sagen. Es gibt ja Arbeitsbefragungen, die regelmäßig Arbeitnehmerbefragungen, die regelmäßig durchgeführt werden von diesem Bundesinstitut für Arbeitsschutz und Arbeitsmedizin, BAUA. Und danach sind rund, ich sage mal aus dem Gedächtnis, gut 90% der Beschäftigten zufrieden mit ihrer Arbeit.
4: Ja, aber nicht also mit ihrer Arbeitszeit.
3: Mit der Arbeitszeit ist es etwas weniger, aber auch sehr hoch. Ne? Und die Zufriedenheit. Und es stimmt, es gibt einen gewissen Anteil, die wollen eine andere Arbeitszeit haben. So 10-15%, zum Teil mehr, zum Teil weniger. Ja? Aber die große Mehrheit, für die ist es grundsätzlich okay. Mit der Einschränkung Vereinbarkeit, Familie, Beruf. Spielt natürlich eine große Rolle. Die Infrastruktur für Kinderbetreuung ist nicht gut genug bei uns. Ne? Da sagen wir auch, das muss ausgebaut werden, damit die Familien eine Wahl haben. Also nicht damit wir oder irgendjemand sie steuert, verhaltet euch so oder so, sondern die sollen eine Wahl haben, eben arbeiten zu gehen oder mehr arbeiten zu gehen oder die Familiensorgearbeit eben so aufzuteilen, wie die Eltern das eben für richtig halten.
6: Darf ich dazu auch mal sagen? Also laut DIW ist die durchschnittliche, das jetzt mal nicht individuell zu verhandeln, sondern insgesamt ist die Zahl der Arbeitsstunden in Deutschland angestiegen. Das bedeutet, die Menge der Arbeit, die geleistet werden muss, wird tatsächlich mit mehr Stunden abgearbeitet, aber weil mehr Leute am Arbeitsmarkt überhaupt teilnehmen können.
3: So.
6: Und das ist nur deswegen möglich, weil man so etwas wie eine Teilzeit hat, was eben durch eine erhöhte Quote von arbeitenden Frauen erreicht wurde. Und jetzt sieht man in Arbeitsbefragungen auch, dass viele Menschen, die in Teilzeit arbeiten, gerne ein bisschen mehr arbeiten würden. Und dass Leute, die in Vollzeit oder sogar noch mehr arbeiten, gerne ein bisschen weniger arbeiten würden. Das heißt, wenn man das mal gesamtgesellschaftlich durchrechnen würde, würde das bedeuten, wir würden eigentlich die geleistete Arbeitsstundenzahl anheben können, wenn wir einen anderen Durchschnitt sozusagen, also wenn wir uns vielleicht nicht auf 4 Stunden, aber vielleicht auf 6 Stunden einigen würden, weil dann müsste man nicht immer rufen nach, wir brauchen ja mehr Kinderbetreuung, ja wir brauchen Ganztagsschulen, wo sollen denn die plötzlich herkommen, dann müssen die ja wieder mehr arbeiten oder wir bräuchten anderen Fachkräftezuzug, was ja wahrscheinlich ihr nächstes Argument sein würde, wie soll man den Fachkräftemangel stemmen. Würde bedeuten, wenn man mal auch ein bisschen die Frage, müssen denn Männer dann, würden wahrscheinlich wieder zur Vollzeit aufstocken, Frauen dann wieder weniger. Wird ja durch das Ehegattensplitting auch unterstützt, dieses Modell, was eben auch von der Wirtschaftsunion ja weiter unterstützt wird. Sondern wenn man irgendwie gucken würde, wie verteilen wir denn die Arbeit, die getan werden muss, so, dass die, die jetzt schon irgendwie Burnout, psychisch irgendwie krank sind, ein bisschen runterkommen und die, die sagen, ich würde aber gerne mehr auch verdienen und trotzdem meine anderen Sachen machen, also kann man das nicht zwischen euch beiden sozusagen so ein bisschen ausgleichen, als dass man einerseits strukturell guckt, welche Arbeit muss getan werden und individuell guckt, was sind denn die tatsächlichen Bedürfnisse und nicht so mit dem Zwang kommen, du musst jetzt aber mehr arbeiten wollen. Denn Arbeit macht glücklich. Macht es vielleicht nicht?
3: Hm. Ja, aber wogegen ich also gern Stellung beziehe, ist dieses Verteilungsargument. Wir können Rahmenbedingungen setzen, also wir können auch dafür werben, dass die Politik andere Rahmenbedingungen setzt, aber entscheiden müssen das die Menschen. Ja,
4: ja, weil also ich finde es ein bisschen unfair, die politische Artikulation von vielen Frauen, feministischen Bewegungen und so, die eine große Unzufriedenheit zum Ausdruck bringen mit der Art und Weise, wie zum Beispiel Care-Arbeit dann verteilt ist, eben weil die Strukturen so sind, dass sie begünstigen, dass Männer meistens mehr verdienen. Also ne, es gibt einen Gender Pay Gap. Und die sagen, ich habe eine doppelt und dreifache Belastung zu Hause, ich breche zusammen, ich kann nicht mehr, das ist keine Gleichberechtigung und das habe ich mir auch nicht frei ausgewählt. Sondern das sind die Strukturen, die das ja, begünstigen. Und das ist das Gleiche. Also ich habe auch ein Problem mit dem Argument, mit der Skizzierung, wie das in der sozialen Marktwirtschaft die Arbeitsbedingungen ausgehandelt werden zwischen Arbeitgebern und Arbeitnehmern. Das wird immer so getan, als würden sie sich auf Augenhöhe begegnen und als säße da nicht jemand am längeren und jemand anderes am kürzeren Hebel. Wir haben ja viele Arbeitskämpfe. Wir haben viele, gerade im Pflegesektor, viele Arbeitskämpfe, wo es um Entlastungstarifverträge geht, weil die Leute überlastet sind in diesen Berufen. Also das sind ja reale Probleme. Das denken wir uns jetzt nicht aus, weil wir aus einer bestimmten politischen Ecke kommen oder so, sondern das sind ja die Kämpfe, da wird gerungen um Arbeitszeit, um Entlastung, um eine andere Verteilung von Arbeit und Care-Arbeit und auch um weniger Arbeit.
3: Ja, mit der Augenhöhe, also das stimmte jahrhundertelang und auch die letzten Jahrzehnte, aber der Arbeitsmarkt hat sich entscheidend gewandelt im demografischen Wandel. Der Arbeitnehmer ist eine absolute Mangelware geworden und er wird noch seltener werden, weil viel mehr in die Rente ausscheiden als an jungen Jahrgängen nachrücken. Ungefähr die Hälfte rückt nach, wenn jetzt die Staffel pro Jahr. Wenn die starken Babyboomer-Jahrgänge in Rente gehen, 7 Millionen gehen in den nächsten 10 Jahren ungefähr in Rente. Und das heißt, dass die Verhandlungsposition von Arbeitnehmern natürlich absolut gestärkt ist. Ja, und diese Augenhöhe, für die früher Gewerkschaften auch sich ja gegründet haben, also im 19. Jahrhundert und 1919 haben sie dann den 8-Stunden-Tag erstritten. Gewerkschaften braucht man, sag ich jetzt mal, in diesem gewandelten Arbeitsmarkt, also jedenfalls nicht mehr so wie früher, weil der Arbeitgeber sich anstrengen muss, der Unternehmer sich anstrengen muss, Arbeitnehmer zu bekommen und zu halten.
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7: Und solche Dinge, da überhaupt ein Bewusstsein dafür zu entwickeln, was Zeit bedeutet, was das für den eigenen Arbeitstag oder Lebenstag bedeutet und wie man Zeit auf die verschiedenen Tätigkeitsbereiche verteilt.
8: Wer seid ihr und was macht ihr?
9: Ich bin Norma von der 4-Stunden-Liga.
7: Und ich bin André, auch von der 4-Stunden-Liga hier in Kassel.
9: Genau. Die 4-Stunden-Liga ist ein Zusammenschluss von Menschen, der vor circa 10 Jahren oder ziemlich genau vor 10 Jahren gegründet wurde. Damals war das Thema was anders der Gründung war, so aktuell wie heute, nämlich der Angriff auf den 8-Stunden-Tag. Damals noch unter dem Stichwort der Industrie 4.0 und der Flexibilisierung, auch im Zeichen von Digitalisierung und so weiter und so fort. Und die Liga hat sich damals eben gegründet als auch Gegenoffensive mit auch dem Leitspruch, die Produktivität ist so dermaßen gewachsen, auch durch Digitalisierung und so weiter, dass es eigentlich unsinnig ist, mehr zu arbeiten, dass wir viel weniger arbeiten müssen. Und der Name sagt es ja schon, die Forderung ist der 4 Stunden Normalarbeitstag für alle bei vollem Lohn- und Personalausgleich. Zahlen muss das Kapital. Und dazu arbeiten wir seit dann 10 Jahren. Ich noch nicht seit Beginn, sondern erst seit ein paar Jahren. Die Liga war mal ein Bündnis aus verschiedenen Gruppen und ich bin über eine feministische Gruppe dazu gekommen. Das ist inzwischen eher eine Gruppe an sich, die Liga. Und die hat auch noch Sektionen in anderen Städten, beziehungsweise anderen Regionen in NRW, Berlin, im Saarland, vielleicht bald in Niedersachsen.
7: Und ich bin von Anfang an dabei gewesen, also sozusagen Gründungsmitglied. Wichtig ist noch hinzuzufügen, aber das ging ja auch schon daraus hervor. Es ging uns nicht nur darum, den 8-Stunden-Tag zu verteidigen, weil wie die meisten wissen, ist der 8-Stunden-Tag eine der größten Errungenschaften der internationalen Arbeiterbewegung gewesen, wo lange für gekämpft wurde und es klingt immer pathetisch, auch Menschen für gestorben sind für den 8-Stunden-Tag. Wir haben uns eben gedacht, es geht nicht nur darum, ihn zu verteidigen, sondern wir müssen halt der Zeit gemäß voran. Angriff ist die beste Verteidigung und deswegen haben wir gesagt, jetzt ist es Zeit für den 4-Stunden-Tag statt eben den 8-Stunden-Tag, den es zu dem Zeitpunkt auch schon seit 100 Jahren in Deutschland gab.
8: Ich denke, das ist jetzt schon ganz gut rausgekommen, aber vielleicht wollt ihr noch mal drauf ergänzen. Die nächste Frage wäre, was euch in eurer Arbeit in der 4-Stunden-Liga so am wichtigsten ist?
7: Naja, letztendlich ist nochmal ganz wichtig, dass wir ganz bewusst an die Kämpfe um Zeit anschließen, die es in der Arbeiterinnenbewegung gab. Seitdem es altkapitalistische Lohnarbeit gab, gab es eben auch eine Auseinandersetzung darüber, wem gehört die Zeit. Weil wenn ich meine Arbeitskraft verkaufe, verkaufe ich auch meine Zeit. Und ich möchte natürlich so viel Zeit wie möglich für mich selber haben. Und dafür hat die Arbeiterinnenbewegung gekämpft und auch die Gewerkschaften eben dafür gekämpft. Und da knüpfen wir eben ganz bewusst an diese Kämpfe um Zeit und stellen uns eben auch in diese Kämpfe rein, versuchen die Geschichte auch lebendig zu halten, verschiedene Stationen der Kämpfe um Zeit immer wieder zu erinnern, um daraus zu lernen, also der Kampf um den 8-Stunden-Tag beispielsweise oder um die 40-Stunden-Woche in der Nachkriegszeit, in den 50er Jahren ging es los oder dann um die 35-Stunden-Woche Mitte der 80er, der IG Metall und der IG Druck und Papier, die Kämpfe gemacht haben, um an diese Kämpfe anzuknüpfen, zu erinnern, aus ihnen zu lernen und auch zu sehen, dass es möglich ist. Dass es möglich ist, Arbeitszeitverkürzung durchzusetzen. Dass es eben nicht nur eine Forderung, eine Illusion ist, sondern dass die auch Wirklichkeit werden kann.
9: Und wir arbeiten dann eben auch die Vielschichtigkeit dieser Forderung um Arbeitszeitverkürzung heraus. Und das eben nicht auch willkürlich, sondern weil es geschichtlich schon immer so gewesen ist, dass damit feministische Forderungen verbunden waren, demokratische Forderungen. Die Ökologie ist jetzt vielleicht so ein Thema, was erst in letzter Zeit stärker noch mit dazugekommen ist. Aber wir haben diesen einen zentralen Punkt, der nicht vom Himmel gefallen ist, sondern eben sich aus der Geschichte der Kämpfe ergibt, nämlich um Arbeitszeit. Und daraus entfaltet sich aber ganz viel anderes, ganz viele andere Fragen darüber, wie wir leben wollen und wie eine zukünftige Gesellschaft aussehen kann, in der wir weder uns noch den Planeten zerstören.
7: es gibt uns ja nicht nur in Kassel, wir haben uns in Kassel gegründet, es gibt auch noch Sektionen in Berlin, im Saarland, in NRW und vielleicht auch bald in Niedersachsen. Und da gibt es erstmal einen Austausch innerhalb der Sektionen und der verschiedenen Tätigkeiten, die wir da so machen, also so gesagt mit Gleichgesinnten, mit MitstreiterInnen, GenossInnen, die die gleichen Kämpfe führen wie wir. Und darüber hinaus versuchen wir schon, erstmal natürlich sehr naheliegend in die Gewerkschaften reinzuwirken. Viele von uns sind auch selbst Gewerkschaftsmitglieder und in den Gewerkschaften aktiv. Und wir sind der Meinung, und das zeigen ja auch die Geschichte, das zeigt ja auch die Geschichte der Kämpfe um Zeit. Es gibt keinen Kampf um Zeit oder für Arbeitszeitverkürzung ohne Gewerkschaften, ohne sich gewerkschaftlich zu organisieren. Deswegen versuchen wir da auch schon in Austausch zu kommen durch Workshop-Konzepte, durch Vorträge oder auch einfach durch unser eigenes gewerkschaftliches Engagement oder eigene Aktivität. So, das ist ein Punkt.
9: Ja, und daneben kann man so die breiteren progressiven Kräfte in der Gesellschaft vielleicht nennen, die jetzt nicht unbedingt alle in Gewerkschaften organisiert sind. Das sind dann auch linke Kongresse, aktivistische Kongresse, bei denen wir sind, aber auch in Kassel gibt es Gruppen, mit denen wir immer wieder versuchen, bei der DGB-Demo am 1. Mai unseren eigenen Blog zu machen, wo wir nochmal weitergehende Forderungen auch formulieren.
7: Ich war auch sogar schon mal in Fulda bei der Katholischen Akademie für Arbeit eingeladen und habe da auch einen Vortrag über radikale Arbeitszeiten.
9: Bei der SPD wart ihr auch schon.
7: Genau, also wir versuchen natürlich auch jenseits der gewerkschaftlichen und linken Bubble halt das Word zu spreaden und die Idee quasi in die Gesellschaft reinzutragen.
8: Gibt es Werkzeuge und Materialien, die euch einfallen würden, die in der Arbeit von der 4-Stunden-Liga besonders relevant sind?
7: Ja, also würde ich gleich mal anfangen mit unserem Klassiker. Wir haben einen Workshop und der lehnt sich an die Fehlen-Ein-Perspektive von Frigga Haug. Das ist auch nochmal ganz wichtig zum Thema, wenn wir über Lohnarbeit reden, über welche Arbeit reden wir dann nicht und müssen wir genauso reden? Denn es gibt ja nicht nur Lohnarbeit, sondern es gibt ja mehrere Tätigkeiten, die wir machen jeden Tag, damit unsere Gesellschaft auch morgen noch da ist. Und das ist einmal die Reproduktionsarbeit, die Sorgearbeit, das ist die Arbeit an einem selbst, Selbstentfaltung, kulturelle Arbeit, das ist politische Arbeit, Gemeinwesenarbeit, das muss nicht unbedingt in Parteien sein, das kann auch im Sportverein sein und solche Dinge. Da überhaupt ein Bewusstsein dafür zu entwickeln, was Zeit bedeutet, was das für den eigenen Arbeitstag oder Lebenstag bedeutet und wie man Zeit auf die verschiedenen Tätigkeitsbereiche verteilt. Also erstmal ein Das ist so irgendwie für uns, dieser Workshop ist für uns so ein Fuß in die Tür zu bekommen für das Thema und dass es ein gesamtgesellschaftlicher Einsatz ist, wenn wir über Arbeitszeitverkürzungen reden.
9: Und neben diesen theoretischen oder konzeptionellen Ressourcen und Materialien fand ich an der Liga auch noch ganz interessant, habe ich auch dadurch erst so kennengelernt, auch Anlehnung an spezifische Kämpfe, in diesem Fall dann die Arbeiterinnenbewegung in Chicago im 19. Jahrhundert, die starke Verknüpfung auch von Politik, Agitation und Kultur und gemeinsamer Zeit verbringen. Also es gab sozialistische Massenpicknicks im Nordstadtpark, wo man verschiedene Leute eingeladen hat, wo Arbeiterinnenlieder gesungen wurden. Es gab verschiedene Revueabende, wo kurze Episoden der Geschichte der Kämpfe um Zeit lebendig gemacht wurden mit ganz verschiedenen Elementen, mit Interviews, mit Bildmaterial, mit Zitaten aus der Zeit, also so ein Mosaik irgendwie auch aus Dokumenten und irgendwie, genau, ist es nicht so der klassische Polit-Talk, der in der Liga eine Rolle spielt. Das ist alles lebendiger und breiter.
7: Wir wollen auch Kultur als Medium nutzen, um eine Sensibilität zu schaffen und unsere Botschaft eben auch zu transportieren.
8: Welche Handlungsweisen seht ihr für die Liga ganz speziell, die hier in Kassel relevant sind?
7: Also erstmal ist es für uns natürlich wichtig, dass wir uns mit den aktiven LigistInnen, GenossInnen regelmäßig treffen. Das ist ein ganz wichtiger Punkt, wo wir halt einfach zusammenkommen. Jeden zweiten Donnerstag treffen wir uns im Club Kommun und wir haben einen Wechsel etabliert zwischen, theoretisch inhaltlichen Diskussionen, die wir führen, entlang des Themas Kämpfe um Zeit oder auch Arbeitskritik und dergleichen, was halt damit zusammenhängt. Aber auch auf der anderen Seite versuchen wir Veranstaltungen zu organisieren. Und ich denke, das ist immer ganz wichtig, dass wir als Liga in der Stadtgesellschaft irgendwie präsent sind, dass wir da sind.
9: Also es gibt ja auch schon lange das Nach dem Rechten Sehen Festival, wo wir auch schon seit vielen Jahren beteiligt sind mit einem Workshop. Jetzt aktuell natürlich die Organisierung von Sozialprotesten, das ist jetzt nicht Kassel-spezifisch, aber natürlich gibt es hier ein Bündnis, an dem wir uns auch beteiligen wollen. Genau, weil der Angriff ist ja massiv. Es geht ja nicht nur um die Abschaffung des

0: Arbeit.
1: Ja, die 4-Stunden-Forderung bewegt sich ja so ein bisschen an der Grenze von einer, also realpolitischen Forderung. Wir halten das für absolut möglich, die kurze Vollzeit für alle umzusetzen, natürlich mit noch so Randbedingungen, die dafür notwendig sind. Und gleichzeitig hat es diesen utopischen Überschussmoment, weil es auch abseits dieses Realismus, den wir da sehen, ja, an Träume vom besseren Leben irgendwie anknüpft und da viele, viele Leute abholt. Und dieses sich das bessere Leben vorstellen zu können, das ist vielleicht ein bisschen verloren gegangen. Und wenn die Vorstellungen davon fehlen, dann ist es auch schwierig, einen Wandel umzusetzen, weil wohin soll sich die Gesellschaft eigentlich verändern und wandeln? Und dieses Aufrechterhalten und Lebendighalten auch dieser Utopie, dieser gemeinsamen Utopie, die, glaube ich, auf die sich alle bis auf Arbeitgeber einigen können, weil alle damit was anfangen können, mehr Zeit zu haben für Ehrenamt, für demokratische Arbeit, für Ausschlafen, für die Kinder ins Bett bringen, mit ihnen Fußball spielen, keine Ahnung. Genau, dieses gemeinsame Sehnen und Träumen für, genau, ich glaube, diese Art von Wandel, das spielt eine sehr große Rolle mit dieser 4-Stunden-Forderung.
2: Ich denke, es ist auch nochmal wichtig zu sagen, dass auch wenn es viele Menschen nicht eigenstehen können und wollen, weil es halt wichtig ist, trotzdem weiterzumachen, dass viele Menschen unter dem derzeitigen Arbeitszeitregime auch leiden. Das fängt damit an, dass sie erschöpft von der Arbeit kommen und nichts mehr machen können, obwohl sie Bock hätten, noch was zu tun, aber die Kraft ist einfach nicht da. Das fängt aber auch damit an, dass Menschen von ihrer Arbeit krank werden. Also es gibt eine Form des Leidens an der Arbeit, was es einfach notwendig macht, dass es das zu verändern, dass die Menschen aufhören zu leiden. Und ich denke, daran knüpfen wir an. Und was es nochmal zu einer konkreten Utopie macht, diese Forderung nach radikaler Arbeitszeitverkürzung und 4-Stunden-Tag, ist, dass die Bedingungen der Möglichkeit eigentlich da sind. Die Bedingung der Möglichkeit ist, dass wir enorme Produktivkräfte haben, eine Produktivität haben, wo wir mit wenig Zeit ganz viel produzieren können. Nicht nur Schrott, sondern auch nützliche Dinge. Und wir haben einen enormen gesellschaftlichen Reichtum, wo wir die Sachen umverteilen müssen. Wenn wir eine radikale Arbeitszeitverkürzung haben, das am Ende das Kapital bezahlt, die ganze Sache, dann bedeutet das einen enormen Umfall, ein riesengroßes Umverteilungsprojekt. Und all das ist da. Also erstmal stoßen wir an die Herausforderung, dass wir auch Vollzeit arbeiten. Dass wir auch selber uns die Zeit nehmen müssen. Also, ne, also wir müssen uns selber die Zeit nehmen für unseren eigenen Aktivismus. Deswegen wissen wir auch, worüber wir reden. Dann ist es natürlich so, ich habe das eben schon angedeutet, wenn Menschen leiden, dann haben sie Coping-Strategien, wie sie damit umgehen, ohne daran zu zerbrechen. Und wie sie das Leid eben verarbeiten. Und Menschen sind sehr abgehärtet und wollen sich das nicht eingestehen, dass es vielleicht besser ist, die Arbeitszeit zu verkürzen und mehr Zeit für andere Dinge zu haben. Also man stößt manchmal an die ideologischen Grenzen in den Köpfen der Menschen. Und sehr oft sogar wird dann verlacht für das, was man eben da fordert. Und deswegen ist uns der Bezug auf Geschichte auch immer wichtig, weil alle, die den 8-Stunden-Tag gefordert haben, die 40-Stunden-Woche, 35-Stunden, sind alle verlacht worden. Alle sind so ausgelacht worden, das passiert nie. Es ist komplett unrealistisch. Und die Geschichte zeigt, dass es eben nicht unrealistisch ist. Und das, aber erstmal dahin zu kommen und Leute zusammenzubringen, weil alleine schaffst du es nicht. Wir brauchen keine individuellen Lösungen dafür. Das ist schwierig.
1: Genau, also weil alle sind so darauf getrimmt, auch dass Sinnstiftung in erster Linie über Lohnarbeit gesucht wird. Und das ist schon was, was nicht nur eine Verblendung ist von irgendwem, sondern es ist nun mal real so, dass unsere ganze Gesellschaft da rumgebaut ist und es gar nicht so leicht ist, sich was anderes vorzustellen. Genau diese Art von Schranke in den Köpfen, die aber nicht nur in den Köpfen sitzt, sondern sie sitzt in dieser Gesellschaft, ist auf jeden Fall so eine Grenze, an die man stößt. Naja, und der Wind weht aktuell politisch halt leider aus einer anderen Richtung. Also das kann man jetzt ja auch nicht vom Tisch wischen. Aber auch da würden wir wieder mit dem Blick in die Geschichte sagen, es war nie eine gute Zeit für Arbeitszeitverkürzung, wenn man sich die Regierungen und die Arbeitgeberverbände anschaut. Von daher sollte man sich davon auch nicht zu sehr einschüchtern lassen. Aber real ist mit den Veränderungen, die jetzt kommen, sind weniger Zeitressourcen da, also und weniger materielle Ressourcen auch für Leute, vielleicht sich einzubringen. Also ich bin gespannt, was das noch bedeutet für politische Arbeit, was aktuell ansteht.
2: Das ist, wie die Genossin eben gesagt hat, niemals den richtigen Zeitpunkt für Arbeitszeitverkürzung gibt. Das heißt, es gibt immer den richtigen Zeitpunkt.

0: dafür. So drehen wir das ganz einfach. Und das ist eben, dass wir einfach unmöglich sein müssen, das Realistische zu fordern. Und wir müssen uns zusammentun und dürfen nicht aufstecken. Das klingt zwar wie Durchhalteparolen, aber letztendlich ist es das, was immer dazu geführt hat, dass Menschen Sachen nicht aus dem Blick verloren haben und weiterhin dafür gekämpft haben. Ich glaube, wir müssen einfach weitermachen.
1: Genau, ich habe das schon mal in einem anderen Interview so gesagt, weil es mir damals so gut gefallen hat. Mir hat mal eine Person gesagt, das Erstaunliche oder Schöne an der Gesellschaft ist ja auch, dass es sich um ein lebendiges Ding handelt und man sowieso nicht weiß, was als nächstes kommt. Und deswegen ist dieses Weitermachen, auch wenn es manchmal so aussieht, als würde das gerade nicht die Ziele erreichen, die man so vor Augen hat. Auf einmal passiert was. Menschen schließen sich zusammen, neue Netzwerke entstehen, die dann vielleicht doch Dinge ins Rollen bringen. Und dafür ist es irgendwie sinnvoll, immer dran zu bleiben für die richtigen Dinge. Und Arbeitszeitverkürzung ist, glaube ich, eins dieser richtigen Dinge, wo keiner widersprechen kann, eigentlich.
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Also aus arbeitswissenschaftlicher Sicht kann man, glaube ich, schon sagen, eine Arbeitszeitverlängerung ist keine so gute Idee. Also mein Name ist Philipp Frey, ich arbeite am Institut für Technikfolgenabschätzung und Systemanalyse. Das ist ein Teilinstitut vom Karlsruher Institut für Technologie, ist eine große Forschungsuniversität. Und mein Institut hat eigentlich den Auftrag, gesellschaftliche Beratung zu leisten, also für den Bundestag, aber ich arbeite zum Beispiel auch viel mit Gewerkschaften zur Frage, was macht der technologische Wandel mit der Gesellschaft. Und bei mir ist der Forschungsschwerpunkt liegt auf der Zukunft der Arbeit. Seit ich mich mit Automatisierung befasse, befasse ich mich mit Arbeitszeitverkürzungen. Genau, und jetzt arbeite ich auch schwerpunktmäßig in einem Projekt zum Zusammenhang von technologischem Wandel und Arbeitszeitverkürzung. Also ich freue mich sehr, dass ich hier was beitragen darf. Ich war mir lange nicht sicher mit dem Titel und habe es jetzt kurz entschlossen benannt, Arbeitszeitverkürzung in Krisenzeiten. Ich wurde nämlich gebeten, kurz zu kommentieren, vor welchem Hintergrund wir eigentlich über das Thema Arbeitszeit jetzt wieder reden. Also ihr habt natürlich alle im Ohr, ne, diese ganze Debatte über mehr Lust auf Leistung, Überstunden, Angriff auf den 8-Stunden-Tag und so weiter. Und ich wurde angefragt, ob ich nicht auch ein bisschen was sagen könnte zu, was bedeutet das auch für die Gesundheit der Beschäftigten. Und ich habe mich dazu entschieden, das dann zu erweitern noch und zu sagen, ja, es findet ja nicht nur vor dem Hintergrund von einer ohnehin sehr hohen Belastungssituation der Beschäftigten statt, diese Debatte, sondern auch vor dem Hintergrund von einem relativ signifikanten Beschäftigungsabbau, insbesondere in der Industrie sehr schmerzhaft, und einer eskalierenden ökologischen Krise bei gleichzeitig rapidem technologischen Wandel. Also es kommen ja gerade ganz viele verschiedene Entwicklungen zusammen, die natürlich auch Folgen haben für die Zukunft der Arbeitswelt. Und damit will ich so ein bisschen einsteigen, also so eine kurze Verortung der gegenwärtigen Debatte angesichts bestimmter gesellschaftlicher Herausforderungen. Das kann man sich sehr schnell irgendwie auch grafisch vor Augen führen, sozusagen, ist einfach die hohe Belastungssituation, die wir bei vielen Beschäftigten beobachten können. Also was Sie sehen können, ist allgemein steigen die Krankheitstage, aber was richtig explodiert, sind die psychischen Erkrankungen. Also alle Krankheitsbilder sind eben diese 31% Steigerung über rund 20 Jahre. Also da sind dann natürlich auch ganz viel so Herz-Kreislauf-Erkrankungen dabei, Muskel-Skelett-Erkrankungen, also wenn der Rücken kaputt ist zum Beispiel. Das waren ja so die klassischen Krankheitsbilder, wegen denen sehr viele Krankentage entstanden sind in unserer Wirtschaft. Und blickt man jetzt aber auf die psychischen Erkrankungen, dann sieht man eben eine Verdreifachung. Und das binnen von 2 Jahrzehnten. Also das ist wirklich eine sehr rapide Verschlechterung sozusagen des Gesundheitszustands der Beschäftigten mit Blick auf psychische Erkrankungen. Und das ist dann nochmal über die verschiedenen Branchen sehr ungleich verteilt. Also wenn man sich jetzt spezifisch die psychischen Erkrankungen anschaut, dann sieht man, absoluter Vorreiter ist da das Gesundheitswesen. Und auch die öffentliche Verwaltung ist deutlich überrepräsentiert. Und jetzt kann man sich fragen, wie kam es denn dazu, dass es den Beschäftigten so schlecht geht? Und da gibt es natürlich eine ganze Reihe von Faktoren, die darauf einzahlen. Den ersten Faktor, den ich hervorheben will, ist die indirekte Arbeitssteuerung. Also es kam in vielen, vielen Branchen zu einer Veränderung der Art und Weise, wie Arbeit organisiert wird. Es ist weniger so, da kommt ein Vorarbeiter oder so und sagt dir, du musst heute das und das machen und dann arbeitest du das ab. Ja? Und der ist auch dafür zuständig, den Arbeitsprozess zu organisieren. Und es ist eben mehr und mehr der Fall, dass wir die Arbeitssteuerung eigentlich in die Hände der Beschäftigten liegen oder in die Teamebene geben, sozusagen. Also, dass kleinere Teams von 5 Leuten irgendwie für die Bewältigung von bestimmten Projekten zum Beispiel zuständig sind. Und das bedeutet, der Arbeitgeber gibt das zu erzielende Ergebnis vor. Also das ist irgendwas, was geschafft werden muss sozusagen. Die Beschäftigten sollen das selbst klären, wie das läuft und können aber nicht über die Rahmenbedingungen entscheiden. Also du kannst ja, viele von euch sind wahrscheinlich auch davon betroffen. Ja? Du kannst in einem Forschungsprojekt ganz schwierig sagen, naja, eigentlich bräuchten wir noch 3 Kolleginnen mehr, damit es gut läuft. Aber klar ist, du musst halt irgendwie zurande kommen. Und das aber eben unter Bedingungen, die nicht deiner Kontrolle unterliegen. Und wozu führt das? Man kann beobachten, dass Leistungsnormen immer stärker internalisiert werden. Also Leute nehmen das für sich an, betrachten das als ihre Verantwortung. Und es bedeutet dann im Extremfall zum Beispiel, dass immer mehr Beschäftigte
sich ausstempeln zum Beispiel und dann einfach weiterarbeiten, weil die Arbeit halt noch nicht geschafft ist. Ja? Und wir sind da tatsächlich in einem Stand gerade, wo wir über 1 Milliarde Überstunden in Deutschland leisten pro Jahr und über die Hälfte davon ist unbezahlt. Und die Folge sind eben überlange Arbeitszeiten, ein hoher Zeitdruck, ja, und ein hohes Arbeitsaufkommen. Und das Dramatische daran ist, dass solange diese Prozesse einigermaßen klappen, sozusagen, solange jetzt nicht Aufgaben liegen bleiben, Projekte scheitern und so weiter, bedeutet es dann eigentlich für die Ressourcensteuerung der meisten Organisationen, es passt. Also auch wenn es auf der Grundlage von einer massiven Selbstausbeutung der Beschäftigten basiert, solange halt die Aufgaben geleistet werden, wird in der Regel an den Leistungszielen festgehalten oder sie werden sogar noch gesteigert. Ein weiterer Treiber für die Belastung der Beschäftigten ist die Digitalisierung. Ich hatte ja schon gesagt, ich bin nicht der Meinung, dass die Digitalisierung per se ist. Es gibt auch Unternehmen, die schalten zum Beispiel die Mail-Server und so weiter, also alle Remote-Zugriffe am Wochenende und nach 20 Uhr ab oder so. Dann sind die Leute auch nicht so von der Entgrenzung in dem Maße betroffen und so. Also man kann Digitalisierung sehr unterschiedlich ausgestalten. Das ist nur, was ich kurz vorausschicken wollte. Dennoch ist es so, das ist jetzt eine Befragung von 2016, also schon ein bisschen älter, aber sehr groß angelegt damals. Deswegen finde ich die immer noch interessant. Es ist anzunehmen, dass eher durch Corona und die weitere Verbreitung von mobiler Arbeit diese Trends sogar sich noch ein bisschen verschärft haben vielleicht. Ja. Aber was man hier schon gut sehen konnte damals, war, dass Digitalisierung eben nicht als großer Heilsbringer von den meisten Beschäftigten empfunden wurde. Also zum Beispiel in der Frage, ob die Arbeitsbelastung eher geringer geworden ist, haben nur 9% zugestimmt. Es gibt einen relativ großen Teil der Beschäftigten, die sagen, es macht keinen großen Unterschied. Und dann gibt es rund die Hälfte, die sagt, eigentlich sorgt die Digitalisierung, wie sie jetzt ist, zu einer weiteren Verdichtung der Arbeit, zu steigenden Arbeitsmengen, auch zu steigenden Leistungs- und Erreichbarkeitserwartungen. Man muss immer mehr multitasken. Es wird auch öfter auf Pausen verzichtet. Also solche Momente nehmen zu im Arbeitsleben. Und es kommt eben zu dieser berühmten Entgrenzung von Arbeit und Freizeit, gerade im Kontext von mobiler Arbeit. Und da weiß man auch, dass tatsächlich mobile Arbeit eher statistisch betrachtet, es gibt immer Ausnahmen, aber statistisch betrachtet eher überlange Arbeitstage sogar befördert. Gerade weil man eben halt abends noch mal kurz ins Mailfach schaut und so weiter. Jetzt kann man sich schon fragen, also wenn man solche Probleme hat, explodierende Krankheitszahlen, hohe Belastungssituationen, was kann man vor diesem Hintergrund zur Debatte über längere Arbeitszeiten und mehr Überstunden sagen? Und das Gute in Anführungszeichen ist, die Forschungslandschaft ist da recht gut. Ja? Also es gibt viele arbeitswissenschaftliche Studien, die zeigen, lange Arbeitszeiten, also als lang gilt da bereits mehr als 8 Stunden sozusagen, ja? Haben einen sehr negativen Effekt auf die Arbeitssicherheit, auf die Produktivität von Beschäftigten und auf die Gesundheit. Also zum Beispiel gibt es ein erhöhtes Risiko von Burnout, da sind wir wieder bei den psychischen Belastungs Effekten und Krankheitstagen, Suchterkrankungen, also Alkoholismus nimmt zum Beispiel zu bei sehr langen Arbeitstagen, kardiovaskuläre Erkrankungen, also das heißt eben Herzprobleme, also Bluthochdruck, aber bis hin zum Schlaganfall natürlich oder Herzinfarkten und auch Typ-2-Diabetes nimmt deutlich zu, wenn man überlange Arbeitstage hat. Und tatsächlich ist es ja so, unsere Arbeitszeitgesetzgebung sieht jetzt schon vor, dass ja der 8-Stunden-Tag überschritten werden kann, also bis zu 10 Stunden sind ja möglich zu arbeiten. Das heißt, worüber wir jetzt eigentlich gerade reden bei diesen Angriffen auf den 8-Stunden-Tag, ist eben eine Ausdehnung über 10 Stunden hinaus, also bis zu 13 Stunden. Ja? Und da, also man wird meiner Einschätzung nach keine Studie finden, die einem nahelegt, 10 bis 13 Stunden arbeiten sind gut für die Beschäftigten sozusagen in körperlicher Hinsicht. Das Unfallrisiko steigt auch exponentiell ab der 8. Arbeitsstunde. Wie schon gesagt, die Leistungsfähigkeit pro Arbeitsstunde, also die Produktivität sinkt, weil die Leute einfach nicht mehr so konzentriert sind. Und weil sie nicht so konzentriert sind, machen sie auch mehr Fehler. Und das heißt im Sorgebereich zum Beispiel, dass es zu einer unmittelbaren Gefährdung von Beschäftigten kommen kann. Also ich hatte letztens zum Beispiel einen Austausch mit Kolleginnen aus der Intensivpflege und die meinten, wenn sie überarbeitet sind, dann sterben im Zweifel Leute sozusagen, weil sie einfach nicht schnell genug reagieren oder irgendwas falsch machen im Zweifel. Und die Fachgesellschaft für Arbeitszeitforschung hat auch letztens erst in einem offenen Brief an die Bundesregierung signalisiert, dass es eigentlich angesichts von explodierenden Krankenständen kontraproduktiv einfach ist, die Spirale weiter zu drehen, sozusagen.
Und nicht zuletzt, diese Vorschläge gehen auch an den Bedürfnissen und der Lebensrealität sehr vieler Beschäftigter vorbei. Also 40% der Beschäftigten in Deutschland arbeiten schon in Teilzeit. Das heißt, die reden jetzt nicht über, also auch Teilzeitkräfte machen Überstunden, aber die haben ja schon signalisiert sozusagen, dass sie eine Vollzeitwoche plus unmöglich schaffen können. Und diese Teilzeit dient ja oft zwei Dingen, also entweder Gesundheitsförderung auf also, dass man sozusagen sagt, mehr schaffe ich nicht, ja, weil es einfach zu belastend ist, der Beruf. Oder, und das ist ja fast das dominante Motiv, man leistet eben gesellschaftlich notwendige Care-Arbeit, also zum Beispiel Kindererziehung oder Pflege von Angehörigen zum Beispiel. Und diese Beschäftigten werden ja ohnehin schon bestraft, sozusagen mit überdurchschnittlich häufiger Altersarmut, weil sie natürlich auch weniger einzahlen, weil sie ja die Arbeitszeitverkürzung auf eigene Kosten haben. Und jetzt werden sie halt noch on top als faul diffamiert, sozusagen. Wenn man wirklich das Arbeitsvolumen erhöhen wollte in unserer Volkswirtschaft, dann gäbe es Wege dafür, die vielleicht auch sinnvoller wären. Also man könnte ansetzen, zum Beispiel bei einer Bildungsoffensive für Menschen, die keinen Abschluss haben. Ein zweites Thema wäre, man könnte den Zugang zu Arbeitserlaubnissen erleichtern für Migrantinnen und auch Migration allgemein, um eben mehr Arbeitskräfte zu haben. Man könnte die Sorgeinfrastruktur ausbauen, also insbesondere Kitas und Ganztagsschulen, sodass mehr insbesondere Frauen ihre Arbeitszeitwünsche leben können. Also es gibt viele Studien, die sagen, Frauen in Teilzeit würden nicht unbedingt gerne Vollzeit arbeiten, aber zumindest Vollzeit näher, also halt ein paar Stunden mehr. Und man könnte sich mal darüber Gedanken machen, wie denn Arbeitsbedingungen aussehen, die man vielleicht auch wirklich, bis man 67 ist, schafft, sozusagen. Ja, also die man irgendwie bewältigen kann. Und das gilt wahrscheinlich für 48 Stunden Woche. Mit solchen Maßnahmen und auch einem moderaten Produktivitätswachstum könnte man solche Sachen wie den demografischen Wandel zum Beispiel relativ leicht bewältigen. Aber leider reden wir stattdessen über Überstunden, sozusagen. Und mehr Arbeit. Und es scheint mir nicht nur schlecht mit Blick auf die Lage der Beschäftigten und deren Belastungssituation und Gesundheitssituation, sondern auch vom Hintergrund der ja doch rapide eskalierenden Klimakatastrophe. Und weil es eben nicht nur so ist, dass sozusagen die Beschäftigten aus dem letzten Loch pfeifen, sondern auch unsere Ökosysteme stehen weltweit unter massivem Druck und sind aus den Fugen. Und mit dramatischen Folgen. Also die WHO, ich weiß nicht, ob ihr es in den letzten Tagen gelesen habt, aber hat erst jetzt eine Auswertung wieder publiziert zu Europa und hat konstatiert, dass 200.000 Menschen gestorben sind infolge von Hitzeereignissen in Europa in den letzten 4 Jahren. Also 50.000 Menschen pro Jahr, was ja doch eine ungeheure Zahl ist. Jetzt kann man sich aber fragen, ja, was hat das jetzt aber mit Arbeit und Arbeitszeit zu tun, sozusagen die Klimakrise? Ja? Und ich würde sagen, tatsächlich gibt es da einen intimen Zusammenhang. Und zwar ist die Grundfrage aus meiner Sicht, die Produktivität steigt weiter. Und was machen wir damit? Nutzen wir die, um mehr Zeitwohlstand als eine Gesellschaft zu ermöglichen, also die Arbeitszeit zu verkürzen, oder für mehr Produktion und materiellen Konsum? Und diese Frage wird auch immer mehr in der Forschung thematisiert. Also tatsächlich hat es die Frage von Arbeitszeitverkürzung mittlerweile sogar in einen IPCC-Report geschafft, also so, also dieses International Panel for Climate Change oder so, also das höchste Gremium sozusagen der Nachhaltigkeitsforschung, hat schon gesagt, vielleicht wäre es eine gute Idee, mal wieder, also lieber weniger zu arbeiten, statt mehr zu produzieren. Ja. Und auch in der arbeitssoziologischen Forschung gibt es eine vermehrte Zuwendung zu der Frage des Zusammenhangs sozusagen von dem, wie viel wir arbeiten, wie wir arbeiten und wie wir den Planeten belasten. Es gibt zum Beispiel ein sehr schönes Buch von Simon Schaub. Der hat es 2024, glaube ich, bei Surkamp publiziert, Stoffwechselpolitik. Und dort rekonstruiert er aus meiner Sicht sehr überzeugend, dass eine einseitige Fokussierung auf das Konsumverhalten von Menschen kontraproduktiv ist und man sich auch überlegen müsste, sozusagen, was geht denn dem Konsum voraus? Und in unseren Gesellschaften, wo wir halt über Käufe am Markt von Waren sozusagen unsere Bedürfnisse stillen oder sehr viele unserer materiellen Bedürfnisse zumindest, geht eigentlich dem Konsum immer Arbeit voraus, sozusagen. Und deswegen ist es natürlich total wichtig, darauf zu schauen, wie produzieren wir, wie ist unsere Arbeitswelt organisiert, auch als eine Alternative zu so einer ausschließlichen Konsumkritik. Und es ist aber kein Zufall, dass wir so stark also eine Wirtschaftspolitik haben, die immer wieder orientiert auf Wirtschaftswachstum, weil wir eben in einer Situation sind, wo eigentlich stabile Arbeitsmärkte und damit auch unsere sozialen Sicherungssysteme weitgehend abhängig von Wirtschaftswachstum sind.
Und zwar ist es so, wenn die Produktivität steigt, ja, dann müsste man ja im Prinzip Beschäftigung abbauen, sozusagen, wenn man die Warenmenge gleich hält. Also muss man die Warenmenge eigentlich steigern, wenn man den Arbeitsmarkt nicht belasten will. Und das sorgt eben dafür, dass man mit Wirtschaftswachstum relativ stabile Arbeitsmärkte erzielen kann, trotz steigender Produktivität. Das Problem an der Geschichte ist nur, dass dieses Wirtschaftswachstum und die Art und Weise, wie wir wirtschaften, auf Dauer die Ökosysteme destabilisiert. Und das schlägt natürlich auch wieder auf unsere Gesellschaft zurück. Also Klaus Dörre, der jetzt auch an der Uni Kassel ist, hat das, finde ich, sehr gut bezeichnet als ökologisch-ökonomische Zangenkrise. Also man hat einen Krisenmoment und man kann versuchen, sozusagen die Ökonomie zu stabilisieren durch zusätzliches Wirtschaftswachstum auf Kosten der Umwelt. Oder man haut die Bremse rein, die Notbremse aus ökologischen Gründen, aber dann haben wir auf einmal ein Problem mit dem Arbeitsmarkt. Und konfrontiert mit diesem Dilemma wird jetzt immer mehr in der Forschung diskutiert, wären nicht Arbeitszeitverkürzungen eben genau ein Weg, die Dekarbonisierung unserer Wirtschaft im Beschäftigteninteresse auszugestalten. Also eben dafür zu sorgen, dass Leute jetzt nicht massenweise arbeitslos werden, nur weil wir jetzt nicht mehr einseitig auf Wirtschaftswachstum als Strategie setzen. Und dafür gibt es auch bereits erste Ansatzpunkte. Und das ist jetzt der dritte Teil sozusagen meines Vortrags. Ich wollte noch so ein bisschen was mitbringen, um einfach klarzumachen, in Sachen Arbeitszeitverkürzung ist europaweit sehr, sehr viel tatsächlich im Gange. Ja? Also es gibt eine große Vielzahl von privatwirtschaftlichen Pilotprojekten. In den letzten Jahren gab es die, so letztes Jahrzehnt ungefähr. Es hat angefangen eigentlich in Irland und den USA, dann gab es eins in Japan und Neuseeland und dann gab es tatsächlich ein ziemlich großes in Großbritannien. Mittlerweile haben da über 200 Unternehmen auf eine 4-Tage-Woche bei vollem Lohnausgleich umgestellt und es gab ja auch einen kleineren Feldversuch in Deutschland. Es gibt neben diesen privatwirtschaftlichen Initiativen gibt es auch tatsächlich Projekte, die durch die öffentliche Hand gefördert werden. Also in Spanien gibt es eine Regierung, die sehr aktiv am Thema Arbeitszeit dran ist. In Portugal gibt es Kommunen, die sogar in konservativer Hand sind sozusagen und trotzdem Unternehmen dabei unterstützen, ihre Arbeitszeit zu verkürzen. In Schottland gab es einen Feldversuch im öffentlichen Dienst und da haben sich jetzt die Sozialpartner darauf verständigt, dass sie eine 35-Stunden-Woche anstreben dort. Also das wären immerhin 4,5 Stunden weniger als in Deutschland oder 4 Stunden, je nachdem, wo man im öffentlichen Dienst ist. Und auch in Polen gibt es jetzt eine Initiative, dass quasi Unternehmen unterstützt werden von der öffentlichen Hand, wenn sie ihre Arbeitszeit auf eine 4-Tage-Woche verkürzen. Und dann gibt es auch Tarifkämpfe tatsächlich. Das wäre ja auch der klassische deutsche Weg in Richtung Arbeitszeitverkürzung, dass die DGB-Gewerkschaften das durchsetzen. Der sehr mächtige LO, das ist quasi der DGB in Schweden, die Landesorganisation, hat sich vorgenommen, die Arbeitszeit in allen Branchen zu verkürzen. In Großbritannien gibt es gerade eine sehr aktive Streikauseinandersetzung in der Tube, in der U-Bahn in London. Da arbeiten 15.000 Beschäftigte und die haben bereits erzielt, dass ihre Arbeitszeit von 36 auf 34 Stunden reduziert wird und jeder Tag noch eine halbe Stunde bezahlte Pause enthält. Also eigentlich ist das schon eine 32-Stunden-Woche und sie kämpfen jetzt gerade darum, dass quasi eine 4-Tage-Woche normalisiert wird, da im öffentlichen Nahverkehr sozusagen in London, zumindest was die U-Bahn anbelangt. Und jetzt habe ich es ein bisschen spitz formuliert, Blick über den Tellerrand in die Zukunft. Es ist natürlich nicht so, als wäre das die Zukunft, die notwendigerweise kommt, die eine sozusagen. Und es ist auch nicht nur so, dass es in Deutschland diese öffentliche Debatte gibt über Arbeitszeitverlängerungen und so weiter. Ihr habt vielleicht schon gehört, dass in Griechenland auch schon wirklich schon umgesetzt wurde, dass das Arbeitszeitgesetz massiv verschlechtert wurde sozusagen, was die Schutzrechte anbelangt. Aber man sieht auf jeden Fall, es gibt widerstreitende Alternativen und in einigen Ländern wirklich massive Fortschritte.

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0: Das Freie Radio Kassel ist hier. Tom Kriegert am Mikrofon. So, die Hitze ist durch in 2026. Toms Rock'n'Pop-Specials allerdings noch nicht. Ich bin noch nicht fertig. August-Ausgabe. Zwei Stunden Musik. V.F. Oder lasst es mich es aussprechen. Vom Feinsten. Sagt allen Bescheid. Passt auf. Wird gut.
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Hierher! Genau, moin zusammen. Toms Rock'n'Pop Specials Nummer 180. Natürlich im Freien Radio Kassel. Und in 180 Sendungen gab es keinen anderen Moderator in dieser Sendung als mich. Mein Name ist Tom Kriegert. Ich habe gedacht, nach der großen Hitzewelle in Germany starte ich diese Show bewusst mit Like Ice in the Sunshine, gespielt von The Boss Hoss. Das ist doch das, was die meisten überhaupt gemacht haben. Ne? Wir sind dahin geschmolzen. Jetzt atmen wir erstmal durch und warten wieder einmal dringend auf die Weihnachtssüßwaren. Ja, diese Woche oder nächste Woche müsste es losgehen. Da könnt ihr dann schon wieder Dominosteine und Co. kaufen. So, mit The Boss Hoss ist es hier losgegangen und nun kommt die Band Nestor. Das ist eine Truppe, ja, habe ich schon oft hier erzählt, die Geschichte ist einfach unbeschreiblich. Die Truppe gab es von 1989 bis 1996. Sie kommen aus Schweden und einer von ihnen, der blieb der Musikbranche treu und die anderen erlernten stinknormale Berufe. Und in der Pandemie rief der Songwriter alle wieder an und schlug vor, eine Reunion zu machen, um mit einem Album und allem, was dazugehört. Und das hat geklappt. Zwei Alben bisher, 2021 und 2024. Und die aktuelle Platzierung in Germany, 12, Platz 12. Hier ist Nestor mit Unchange My Heart.

Ja, Unchange My Heart, das war die Band Nestor, das war nicht die Geschichte, ne, die wir ja kennen da von diesem Film. Nein, Unchange My Heart von Nestor. Jetzt kommen wir zu Placebo aus London, die sind jetzt dran, Alternative und Indie Rock und oder Indie Rock, wie ihr möchtet, erfolgreich seit Beginn. Im Jahre 1996. Im Moment sind die zwei Gründungsmitglieder der Band allein unterwegs. Ja, sie sind natürlich auch, wenn sie auf Tour sind, haben sie natürlich Leute noch dabei, aber offiziell gelten sie im Moment als Duo. Sie erobern immer noch die Charts, obwohl die Downloadzeiten, ne, das ist einfach ein härteres Geschäft geworden. Aktuelles Album aus dem Jahre 2022, Never Let Me Go, in United Kingdom am schlechtesten platziert, nur Platz 3, sonst überall auf Platz 1. Und die Amerikaner, ja, die können wieder mal mit britischer Musik nichts anfangen. Wir schon, deswegen jetzt hier Placebo vom aktuellen Album Beautiful James.

Lange Ausblende, Placebo. Mit Beautiful James. Hey, apropos James, ne? Das wird aber nicht der James Bond sein. Nein, ich glaube nicht. So, wir gehen weiter. The Dead Daisies, habe ich mir gedacht. Das geht immer. Australisch-amerikanischer Hardrock-Band. Viele Besetzungswechsel, aber der Name The Dead Daisies besteht weiterhin und ist auch ein Garant für gute Hardrock-Musik. David Lowey, das ist das einzige hinterbliebene Gründungsmitglied und der kommt aus Australien. Der Rest der Band sind mittlerweile alles Amerikaner. The Dead Daisies mit With You and I. Here we go.

Ja, da gehen sie hin, The Dead Daisies. Ja, das ist doch Old School Rock, ne? Darf man das so sagen? Ich glaube ja. Das war diese Geschichte. Jetzt kommen wir zu The Gaslight Anthem aus den USA. Sie haben Alben herausgebracht von 2007 bis 2014. Dann war eine ganz lange Pause, aber keine unbegründete Pause, denn der Frontmann, der Brian Fallon, der war solo unterwegs oder wollte lieber solo unterwegs sein. Und 2023 dann das lang ersehnte neue Album von der Band, The Gaslight Anthem. History Books heißt es. Der Erfolg, ja, war nicht schlecht, aber war früher besser. Und angeblich, habe ich gehört, kommt jetzt wieder Bewegung in The Gaslight Anthem. Mal gucken, was da ausgebrütet wird. Bis dahin spiele ich einen Song aus dem letzten Album und der heißt Positive Charge. Hier sind The Gaslight Anthem.

Ja, vielleicht demnächst Neues von The Gaslight Anthem. Und wir werden dranbleiben und schauen, was da passiert. Jetzt habe ich Schweden-Metal. Ja, Avatar, so heißt die Band aus Göteborg. Seit 2006 bringen sie Scheiben heraus und haben dabei eine ungewöhnliche Chartentwicklung. Ja, ich habe mir das mal angeguckt. Die ersten vier Alben sind in der Heimat Schweden platziert. Okay, soweit so gut. Die nächsten drei Alben haben sich in Amerika gut platziert. Und die bisher letzten vier Alben platzieren sich sehr gut in Europa, aber nicht mehr in Schweden. Also komische Entwicklung, aber 2025 kam das Album Don't Go in the Forest raus. Das habe ich auch hier mal kurz angerissen und vorgestellt, fand ich sehr gut. Und daraus spiele ich jetzt einen Song, der da heißt Death and Glitz. Hier ist Avatar aus Schweden.

Ja, das war's. Das war Avatar aus Schweden. Hier ist das freie Radio Kassel und ihr seid mitten in der Sendung Toms Rock'n'Pop Specials. Die erste halbe Stunde haben wir jetzt hinter uns gebracht und jetzt kommen wir zur guten alten Rocklady Joan Jett. Sie hatte 7 Jahre Albumpause, kam dann im Jahre 2013 mit einem neuen Longplayer, danach 2 weitere Alben, aber keiner will sie mehr hören oder kaufen. Doch ich schon. Natürlich habe ich auch was dabei. Nicht die alten Sachen, die hören wir ja ständig im Radio, ne? Das ganz berühmte da, I Love Rock'n'Roll und so weiter. Nein, das gehört ins kommerzielle Radio. Hier heißt es ja Toms Rock'n'Pop Specials und hier kommt Joan Jett mit einem nicht ganz so alten Lied. Joan Jett natürlich, And the Blackhearts mit Hard to Grow Up.

Joan Jett and the Blackhearts, ein nicht ganz so alter Song, Hard to Grow Up. Ist doch wunderbar. So, wir kommen noch zu einem Gitarristen, und zwar ist das Tommy Bolin. Der war ein US-Gitarrist, ja. Er ist leider nur 25 Jahre alt geworden. Und am Ende waren es wieder einmal die Drogen, Heroin und Alkohol. Und komischerweise, trotz seiner kurzen Lebenszeit, muss man ja sagen, war er in vielen Formationen zu hören und auch solo unterwegs. Und ich habe noch gelesen, er war wohl kein Freund von Gitarrenlehrern. Er ist mit vielen nicht zurechtgekommen und hat dann am Ende sich das Spielen selber beigebracht, überwiegend. Und das hören wir jetzt. Tommy Bolin, alter Song, aber der Mann leider nicht mehr bei uns, mit dem Song Teaser. Tommy Bolin, bitte sehr.

Ja, das war Chuckity, Chuckity. Oh, jetzt kommt noch ein bisschen Schlagzeug-Solo. Jetzt verliert er die Stöcke. Ja, aber jetzt scheint es zu Ende zu sein. Erzählt uns jetzt noch ein. Tommy Bolin, ja, leider verstorben schon mit 25. Aber da hätte noch viel gute Musik rauskommen können aus diesem Mann. Leider nicht mehr. So, das waren also ein paar ältere Musiker und jetzt machen wir mal was up to date. The Commoners, sie machen Southern Rock. Ihre Einflüsse sind The Blackberries, Smoke und The Black Rose, ja, und Co., alles was dazugehört. Sie kommen aus Kanada, sie versuchen, ja, man muss das so sagen, von der Musik zu leben. Ich weiß zwar nicht, ob das schon klappt, aber der Sänger, das habe ich gelesen, der ist Hundetrainer. Aber für Hunde ist die Mucke definitiv zu laut und ja, kann er zu Hause also nicht spielen, wenn er da Hunde trainiert. The Commoners, noch relativ neues Stück mit Just Watch Me. Also, hör mal rein.

Well done! The Commoners mit Just Watch Me. So, und jetzt kommen wir zu einer Band, die es bereits seit 1980 gibt, und zwar New Model Army aus Bradford, England. Und auch ihr Genre ist bis heute geblieben independent. Und das ist eines der wenigen Schubladen, die ich für eine Band unterschreiben würde. Amerika hatte nie Interesse an ihnen. Wieder mal dieser harte Bruch, ne? Was da funktioniert, funktioniert auf der anderen Seite nicht und umgekehrt. Europa aber, ja, da war New Model Army immer schon, oder speziell den deutschen Markt haben sie voll im Griff. Und das Album, es kommt jetzt ein Song aus dem Album Unbroken, das aus dem Jahre 2024, und die Nummer heißt Reload. Hier sind New Model Army.

Yeah, New Model Army, das war der Titel Reload und in der ersten Stunde habe ich noch für euch Avril Lavigne zusammen mit Simple Plan. Die haben letztes Jahr im Mai eine gemeinsame Single veröffentlicht. Sie sind alte Freunde und sie gingen bereits im Jahre 2003 auf Tournee und ihre Scheibe erzählt davon, von ihren Anfängen und dass sie nicht wussten, wo geht das hin? Schaffen wir es irgendwie mit der Musik irgendwie was zu werden oder nicht? Im Deutschen würde man sagen jung und doof, im Englischen sagen sie young and dumb. Hier sind Avril Lavigne featuring Simple Plan.

Ja, da waren sie, zwei oder drei oder vier, wie viel insgesamt waren, weiß ich gar nicht. Avril Lavigne zusammen mit Simple Plan. So, jetzt habe ich noch die US-Band aus Indiana, The Cold Stairs. Die sind seit 2010 am Rocken, bisschen Heavy, bisschen Blues. Vier Alben produzierten sie lediglich als Duo, mittlerweile fünf weitere Alben als Trio. So, und noch immer keine Chartplatzierung für die Jungs. Ich schreibe mir The Cold Stairs nochmal auf die Fahne und spiele demnächst was aus dem aktuellen Album aus diesem Jahr. Das da heißt Texas. Und heute und jetzt und hier aus 2023, Nothing But the Blues. Hier sind The Cold Stairs.

ist gut jetzt, Jungs. The Cold Stairs. Nothing but the Blues, genau. Und das war die erste Stunde von Tom's Rock and Pop Specials Nummer 180. Und auf jeden Fall dranbleiben für den Blick in die Neuveröffentlichung ab 19 Uhr natürlich hier im Freien Radio Kassel. Zum Abschluss bis 19 Uhr noch die US-Jungs Pop Evil. Die haben viele Schubladen, aber Pop gehört anscheinend nicht dazu. Seit 2001 sind sie am Start, aber nur in Amerika. Footsteps, ihr Song Pop Evil. Bis gleich, ab 19 Uhr geht's weiter.

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Zweite Stunde Toms Rock'n'Pop Specials. Moin zusammen. Die Rockwelt hat wieder einen ganz, ganz, ganz großen verloren, leider. Er war auch Teil meiner Jugend, deswegen bin ich ganz ergriffen. Wir nehmen Abschied und schauen natürlich auch auf dem Musikmarkt, was es so Neues gibt. Und wie immer bleibt mir nur zu sagen, passt auf, wird gut!

Schön hat er das gesungen. Und weiter geht's bei mir in meiner kleinen Unterhaltungsshow Toms Rock'n'Pop Specials Nummer 180, zweiter Teil. Moin nochmal an alle, die jetzt gerade erst eingeschaltet haben. Die zweite Stunde startete mit Greta Van Fleet, neuer Song von ihnen. Play Your Games heißt er. Das Album dazu kommt im November und heißt Palace for the People. Und immer wenn ich Greta Van Fleet spiele, erwähne ich einen bösen Kritiker, der über die Band in der Anfangszeit geschrieben hat, dass nach 10 Jahren niemand mehr über sie sprechen wird. Nun, mittlerweile existiert die Band 14 Jahre, ne, wir sind schon 4 Jahre drüber. Ihre 3 Studioalben landeten in den Rockcharts von USA immer auf Platz 1 und ich wüsste nicht, warum das 4. Album da eine Ausnahme machen sollte. Greta Van Fleet bestimmt in der November-Ausgabe von Toms Rock'n'Pop Specials wieder dabei. Wenn das Album rausgekommen ist, hören wir da auch nochmal rein. Jetzt kommt Pretty Reckless. Auch die habe ich sehr oft in meiner Playlist. Es ist einfach guter, schnörkelloser Rock. Sängerin Taylor Momsen spielt mit ihren 3 Jungs seit dem Jahre 2010 zusammen. Dieses Jahr kam Album Nummer 5. Es heißt Dear God. Und dieses Album war streng genommen schon im Mai 2023 fertig. Ja, und da fragt man sich natürlich, was ist denn da passiert? 23, jetzt haben wir 26. Ja, ganz einfach. AC/DC hat angerufen bei The Pretty Reckless und hat gefragt, ob sie nicht ihre Power-Up-Tour begleiten möchten als Vorband. Und da sagt natürlich eine Band nicht nein. Und das haben The Pretty Reckless auch nicht gemacht. Und deswegen hat sich das alles ein wenig verspätet. Jetzt ist bereits die 3. Auskopplung aus dem neuen Album Dear God rausgekommen. Und hier ist sie auch bei mir. About You, you're in The Pretty Reckless.

Ja, noch ein bisschen Geplänkel. Ja, genau. Das war Pretty Reckless About You. Und zum Schluss hat sie auch noch was Ungezogenes gesagt. Ich habe es nicht ganz verstanden. Nur ein Wort, was immer wieder kommt. Und das werde ich jetzt nicht wiederholen. So. Und diesmal bin ich sehr schnell mit meinen Versprechungen, super schnell mit meinen Versprechungen. Noch vor 20 Minuten habe ich erzählt, dass habe ich die Cold Stairs aus USA gespielt und habe erzählt, dass sie ein neues Album haben namens Texas und dass ich es mir auf die Fahne schreibe und reinhöre und demnächst was daraus spiele. Ja, ist schon erledigt, ja. Hat sich also durch Zufall ergeben. Ich habe gedacht, Mensch, ach komm, guck doch gleich mal rein, das gibt's doch gar nicht, Mensch, die fandst du doch schon immer gut und so. Ja, und das also habe ich gemacht und ich werde aus diesem tollen Album etwas spielen. Es trifft irgendwie nicht die Massen, ich verstehe das eigentlich gar nicht. Selber muss ich allerdings zugeben, dass ich die Band auch über einen Bekannten erst kennengelernt habe. Ich kannte die überhaupt nicht. Der hat sie mir vorgespielt, so vor etwa 6 Jahren. Doch die Musik ging für mich, für meine Empfinden, sofort ins Ohr. Und damals war das noch ein Duo, The Cold Stairs. Mittlerweile sind sie zu dritt. Mehr kann man einfach nicht dazu sagen. Hört doch bitte mal selbst. Ich habe das ein Lied aus dem neuen Album angehört und sage, ja super, gleich verhaftet, wird gleich in meiner Sendung gespielt. Das Album heißt Texas, die Band heißt The Cold Stairs und das Stück heißt Can't Hold Out Much Longer. Bitte sehr.

Yes, well done, the cold stairs. Zweimal in dieser Sendung, einmal eben in der ersten Stunde, jetzt in der zweiten Stunde. Das war ein neuer Song. Und jetzt wieder die Gruppe, die ich auch häufiger spiele, aber es musste heute schon wieder sein. Es ist Muse. Die Briten haben nämlich ganz frisch auf dem Markt ihren neuen Longplayer, The Wow Signal. Na, letztes Mal wurde es schon bereits von mir vorgestellt. Es ist ein Konzeptalbum. Thematik ist der Weltraum. Deshalb wird die Scheibe auch Space Rock genannt. Es wurde aus dem All vor ein paar Jahrzehnten ein Signal empfangen, welches eben als Wow-Signal in die Geschichtsbücher gelangte. Muse baute darum das Album, ne, also thematisch gesehen. Und nach der ersten Single, die ich natürlich bei Tom's Rock and Pop Specials gespielt habe, kam Single Nummer 2 und auch die müsst ihr hören. Sie heißt Cryogen. So heißt der Titel. Und ich dachte, Mensch, wer muss denn da jetzt rumschreien im Weltraum? Nee, es geht aber nicht. Es wird zwar wie Cry am Anfang geschrieben, also wie der Schrei. Es geht aber um was ganz anderes. Es heißt Kältemittel. Das war mir neu. Aber ein sehr toller Song und der dauert auch ein bisschen. 5 Minuten, da braucht man schon ein bisschen Zeit für. Hier ist Muse mit Cryogen.

Ja, das geht doch gut zur Sache. Muse mit ihrem neuen Titel Cry Jan. Ich glaube, das Album wird super. Ich glaube, da muss ich nochmal reinhören. Nein, ich will euch nicht überfordern. Was ich noch dazu sagen wollte, Muse übrigens, das neue Album, wie gesagt, überall in den Top 10 Charts, außer in Amerika. Ja, bisher in Amerika nur Platz 41. Ich sag nur, schwerer Fehler, liebe Amerikaner. Überlegt euch das nochmal. Und jetzt löse ich das nächste Versprechen ein. Das ist schon bereits ein paar Sendungen her. Da ging es um die Band Three Days Grace aus Kanada. Die haben bereits 2025 ein neues Album herausgebracht. Und dieses Album passt einfach thematisch an das Muse-Album heran. Wir erinnern uns, das Muse-Album heißt The Wow Signal, geht um den Weltall. Und bei Three Days Grace geht es um Alien Nation. Ja. Eine Merkwürdigkeit bei Ihnen ist, dass das erste Album von Three Days Grace, was ich in der Heimat Kanada nicht so hoch platzieren konnte, sonst waren die da besser vertreten. Vielleicht glauben die Kanadier nicht an Aliens. Ich habe jedenfalls die Scheibe letztes Jahr verpasst, das tut mir leid. Es wird also heute von mir korrigiert. The Three Days Grace aus dem Jahre 2025 mit dem Stück Mayday.

0: So, das war's nämlich. Das war Three Days Grace. Bereits aus dem vergangenen Jahr 2025. Genau. Das Stück hieß Mayday und die Scheibe dazu heißt Alienation. So, jetzt kommen wir zu meiner Kategorie The Easy Melody in Between. Diesmal auch ein Werk aus dem vergangenen Jahr, ja. Aus dem Kinofilm Das Kanu des Manitou. Ja, das ist die Fortsetzung vom Schuh des Manitou, der vor 25 Jahren herauskam. Wer kennt den Film nicht und seinen Macher Bully Herbig? Und Das Kanu musste allerdings viel Kritik einstecken, dass der Film nicht so zündete wie die Western-Komödie von damals. Ja, lasse ich persönlich auch ein wenig stehen. Doch ich fand ihn dennoch herrlich. Die alten Figuren wurden weitergespinnt und die neuen Figuren hatten auch herrliche Spinnereien. Nicht nur vor der Kamera holte Herbig die alten Kollegen von damals, natürlich auch neue, sondern auch im Hintergrund, im Background, Filmmusik gab es nämlich auch. Und wieder mal hat Stefan Raab mitgemacht und zusammen mit dem Max Mutzke. Eine typische Raab-Produktion. Im Film selber ist der Song viel zu kurz gekommen, deswegen bei mir mal hier in voller Länge. Stefan Raab featuring Max Mutzke mit dem Titel Bitte lass das Licht an. In meiner Kategorie
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Ja, schön schräg, Stefan Raab, featuring Max Mutzke. Bitte lasst das Licht an. Ihr seid im Freien Radio Kassel, ihr seid in der Sendung Toms Rock'n'Pop Specials und wir kommen zum traurigen Ereignis. Ziemlich plötzlich kam die Meldung, dass Frank Beard gestorben ist, der Drummer von ZZ Top. Gerüchte möchte ich hier nicht verbreiten, also sage ich, nichts Genaues weiß man über seinen Tod. Er hatte wohl schon lange Gesundheitsprobleme und sind auch immer mal wieder Konzerte ausgefallen, weil er eben nicht konnte. Aber welche Art das Ganze ist, wissen wir nicht. Im Juni 1949 wurde Frank Beard geboren, spielte in Schulbands und lernte Dusty Hill kennen, den er letztlich mit in die entstehende Band ZZ Top brachte. Beard war ein Meister des Texas Shuffle und für mich ein Click-Track. Die Drummer wissen, was ich meine damit. Er war so präzise, so genau. Keine Temposchwankung, gar nichts. Unglaublich. 15 Alben hat er mit ZZ Top aufgenommen. Das letzte leider schon im Jahre 2012. Da hatte ich bereits meine Sendung hier im Freien Radio Kassel. Vielleicht war es sogar meine erste Albumvorstellung von hier im Freien Radio Kassel. ZZ Top-Gitarrist.

CC Top mit Frank Beard am Schlagzeug. Leider verstorben. Manno. So. Wir kommen zu Airborne aus Australien. Sie werden immer wieder im Vergleich herangezogen, wenn es um AC/DC geht. Obwohl es vielleicht ein paar Parallelen gibt, machen Airborne doch ihr eigenes Ding. Und zwar gut und erfolgreich. Dieses Jahr kam die erste Single nach 6 Jahren heraus. Und das selbstbetitelte Album erscheint am 4. September. Ist ja auch bald. Und wie es im Spruch so schön heißt, Totgeglaubte leben länger, passt auch der Name ihrer neuen Auskopplung. Er heißt Alive After Death. Hier sind Airborne.

Ah, ich traue dem Frieden nicht. Eigentlich geht das noch ein paar Sekunden, nicht, dass da noch so ein Schlag kommt. Nein, es ist vorbei. Airborne war das aus Australien. Und am 4. September auch eine neue Scheibe von ihnen nach 6 Jahren. So. Wir kommen zur nächsten Band, auch bekannt, auch aus Kanada. Hatten wir ja heute auch schon mal. Nickelback. Sie haben letztes Jahr ihr 30-jähriges Bestehen gefeiert, aber ohne neue Scheibe. Die kommt nämlich erst in diesem Jahr, und zwar am 30. Oktober. Einen Titel gibt es auch von einem Album, der heißt Everything Under the Sun. Und ich habe das hier auch schon mal erwähnt, dass Nickelback ja gerne softere Songs als Single auskoppelt. Und zu meiner Freude ist das diesmal nicht der Fall. Ja, Rattle the Cage, so heißt die neue Single. Und die geht wirklich gut nach vorne. Das wird auch einen Grund haben, weil dort nämlich ein Gastmusiker dabei ist an Bord. Und zwar John Five. Wer ist denn John Five? Kenne ich nicht. Doch, den kennt ihr. John Five war lange Mitglied auch bei Marilyn Manson bis ins Jahr 2004. Und seit 3 Jahren spielt John Five bei Motley Crue Gitarre. So. Und jetzt hören wir den schlagfertigen Song von Nickelback zusammen mit John Five an der Gitarre. Rattle the Cage. Bitte sehr.

0: Ja, Schluss, das war kaum zu glauben, Nickelback zusammen mit John Five, Gitarrist von Motley Crue. Ja, und das ging doch gut zur Sache. Rattle the Cage, ne? Habe ich das richtig gesagt? Lass mich nochmal in meine Playlist gucken. Ja, Rattle the Cage, so heißt der Song. Und das ganze Album heißt Everything Under the Sun.
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0: Schön. So, jetzt machen wir weiter mit einer Band, die ich noch nicht hatte. Ja, es ist Premiere heute bei Tom's Rock and Pop Specials. Seit 2005 gibt es die Band Hollywood Undead. Noch nie gespielt. Rock und Metal, auch Crossover. Da ist vieles mit drin. Sie behandeln vieles, verarbeiten vieles. Sie sind einfach vielseitig in ihrem Wirken. Sie sind über die Plattform MySpace bekannt geworden. Ich weiß gar nicht, ob das der ein oder andere überhaupt noch kennt. Die Älteren werden sich erinnern. Hollywood Undead hat einen leichten Karriereknick bekommen in der Pandemie. Ja, ich weiß nicht, was da passiert ist. Aktuell planen sie kein neues Album, da sie laut eigenen Angaben den traditionellen Albumzyklus für veraltet halten. Klingt im ersten Moment ein wenig hochnäsig, aber ich bin der Meinung, da ist durchaus was dran. Da muss irgendwie auch eine Veränderung kommen. Schließlich ist das Albumgeschäft einfach schwierig geworden, weil die Leute ja nicht ganze Alben kaufen, weder ganze Alben downloaden, noch Vinylscheiben kaufen oder CDs kaufen. Es werden meistens ja nur einzelne Songs gekauft. Also da ist Bewegung drin, da oder Überlegungen drin, sagen wir es mal so. Hollywood Undead, so die Band, hat eine neue Single und die spiele ich euch jetzt. Die ja kommt auch etwas ruhiger daher, hatte ich gedacht, aber es sind durchaus Klänge dabei, wo man sagt, ja, die können auch noch mehr Gas geben. Hollywood Undead mit dem Stück Feels Like Home.

Like Home, Feels Like Home, Hollywood Undead. Ja, Premiere bei Tom's Rock and Pop Specials. Bisher noch nicht gespielt. So, aber jetzt die nächsten, die habe ich schon mal gespielt. Das ist die Band Shinedown aus Amerika. Und die machen das etwas anders als Hollywood Undead. Ihr neues Album ist seit Ende Mai draußen. Es heißt Eight und wird geschrieben, ja. Nee, ich wollte sagen, es ist ihr achtes Album. Genau, jetzt habe ich es wieder. Es ist ihr achtes Album und es wird auch heißen Eight. Allerdings wird das Eight etwas anders geschrieben. Das G vom Eight wird mit der Ziffer 8 bezeichnet, geschrieben. Ne? So ein kleiner Gag drin. Bei Shinedown liefen die Plattenverkäufe immer gut, das muss man sagen, bis sehr gut. Platin und Gold allerdings muss man auch wiederum fairerweise sagen, das ist eben knüpft an dem an, was ich vorhin gesagt habe. Das Albumgeschäft ist schwierig geworden, denn in 2022 haben sie kein Metall geholt und es sieht auch nicht so aus, als ob beim aktuellen Album das geschehen könnte. Ja, ich versuche jedenfalls die Künstler hier mit meiner kleinen Show ein klein wenig zu unterstützen, denn ich kaufe diese Songs hier und das Stück, was ich von Shinedown jetzt aus dem aktuellen Album spielen will, heißt Young Again und ich habe mir sagen lassen, das hat ja auch einen Texthintergrund, sie beschreiben dort die Unbekümmertheit in der Jugend. Ne? Man hat sich einfach nicht so viele Gedanken gemacht, was ist morgen, was ist nächste Woche, was ist in 5 Jahren. Da hat man einfach so mitunter auch mal in den Tag hineingelebt. Das war auch mal ganz schön. Man muss das jetzt nicht unbedingt kopieren, wenn man älter ist, aber immer nur grübeln ist eben auch Käse. Ne? Shinedown jetzt für euch mit dem Titel Young Again.

Young Again, Shinedown waren das. Und das war die Sendung Toms Rock'n'Pop Specials Nummer 180. Danke fürs Zuhören. Was ihr immer schon einmal fragen wolltet, hinterlasst es bitte bei Facebook. Da gibt es die Seite Toms Rock'n'Pop Specials. Oder schreibt eine Mail an das Freie Radio Kassel. In der zweiten Stunde habe ich gespielt Greta Van Fleet, The Pretty Reckless, The Cold Stairs, Muse, Three Days Grace, Stefan Raab und Max Mutzke zusammen, CC Top, Airborne, Nickelback, Hollywood Undead und Shinedown. Tja, und um 20 Uhr geht's pünktlich weiter mit der Sendung Fangschaltung, die moderiert Martin Speicher. Tja, und jetzt schon wieder ein Spruch, totgeglaubte Leben länger. Asia, die Gruppe, die Supergruppe aus den 80er Jahren, haben altes Songmaterial von früher zusammengekramt und bringen im November nach 12 Jahren wieder ein neues Studioalbum heraus. Dazu gibt es beim nächsten Mal garantiert noch ein bisschen mehr zu erzählen. Da fehlt mir aber jetzt die Zeit zu und ich möchte noch was von Ihnen spielen. Wer in 4 Wochen also noch nichts vorhat, der schaltet mich wieder ein. Gute Zeit bis dahin. Tom Kriegert sagt Tschüss und jetzt spielen wir The Traveler neu von Asia. Und ich sag wie immer, passt auf, wird gut!

Ja, das war Edwin Starr wieder mit War, ein Titel, den wir gelegentlich hier wieder in der Sendung Fangschaltung zu Beginn spielen, aus durchaus mehr oder weniger aktuellen Anlässen. Im Mittelpunkt der heutigen Sendung stehen Aufnahmen des Konzertes eines Polytonale-Extra-Ensembles mit dem Titel Résistance. Dieses Konzert fand im März 2026 statt. Bevor ich zu diesem längeren Konzert komme, aber zunächst noch einiges andere. Und zwar fand sich in der Wochenendausgabe der Zeitung Junge Welt ein Interview mit Sabine Schiffer. Sabine Schiffer ist Sprachwissenschaftlerin sowie Medienpädagogin und sie gründete 2015 das Institut für Medienverantwortung, IMV, das Medien- und Diskursanalyse betreibt. Aus diesem Grunde wurde sie interviewt in der Jungen Welt und hier möchte ich daraus einige Auszüge vorlesen. Die Frage, die man ihr stellte, die eine der ersten Fragen lautete: In Ihrem Buch Medienanalyse gebrauchen Sie den Begriff ritualisierte Berichterstattung. Was meinen Sie damit? Antwort Schiffer: Dabei geht es um etablierte Diskursrituale, die kaum noch auffallen, weil man daran gewöhnt ist. Dazu gehört selbstverständlich der Nahostdiskurs, wo beispielsweise beim Ausscheren aus den üblichen Frames sofort ein Antisemitismusverdacht im Raum steht. Das ist ein lang einstudiertes Ritual, das seine Ursprünge in der strategischen Kommunikation von Thinktanks hat und nicht etwa in einer deutschen Geschichtsaufarbeitung. Auch der sogenannte Islamdiskurs, der wenig vom Islam handelt, gehört dazu mit Attributen wie Gewaltaffinität, Rückständigkeit und Frauenverachtung, was es in der vielfältigen sogenannten islamischen Welt ohne Zweifel gibt, wie auch anderswo, allein die Spezifik fehlt. Die Zuweisung gehört zum Ritual der Selbstidealisierung. So glauben heute viele Deutsche, wir hätten die Shoah aufgearbeitet, Antisemitismus sei ein eingewandertes Problem und Rassismus gäbe es gar nicht mehr. Das hat alles nichts mit der Realität zu tun, wie die Mitte-Studien zeigen. Aber wenn sogar führende Politiker solche Narrative instrumentalisieren, bräuchte man kritische Medien, die das im Sinne einer vierten Gewalt aufdecken. Idealtypisch. Ein aktuelles Beispiel ist der herrliche Euphemismus, sogenannte kapitalgedeckte Rente, der in Wirklichkeit Börsenspekulation bedeutet. Wir haben eine ganze Liste von solchen Neusprechbegriffen erstellt, die verschleiern sollen. Etwa wenn die EU von der Harmonisierung von Fähigkeiten schwadroniert, geht es um den Kauf kompatibler Waffengattungen für die Aufrüstung. Frage: In Vorträgen und Aufsätzen beziehen Sie sich öfters auf Arthur Ponsonby, eine wahre Entdeckung, wie etwa früher die LTI von Viktor Klemperer. Welche Rolle spielt für Sie Ponsonby? Antwort: Auf die LTI Klemperers bin ich erst 1991 gestoßen. Sie hat mich für Sprachbeobachtungen und Manipulationen sensibilisiert. Ein entscheidendes Buch, das in meiner Dissertation eingeflossen ist. Lord Ponsonby war ein britischer Politiker, der 1928 sein wichtiges Buch »Lügen in Kriegszeiten« veröffentlichte, von dem die belgische Historikerin Anne Morelli die 10 Grundsätze der Kriegspropaganda abgeleitet hat. Es geht darum, dass wir nicht nur alle praktisch in Kriege hineingelogen werden, sondern dass die Kriegsparteien auch die gleichen Propagandatechniken anwenden, die man jeweils dem anderen zuschreibt. Man verteidige sich nur, während der andere ein böser Aggressor ist. Wer nicht mitgeht, ist ein Verräter und so weiter. Frage: Nachdem ich Klemperers LTI so erhellend fand, verdanke ich Ihnen jetzt die Entdeckung dieser 10 Grundsätze der Kriegspropaganda. Alle 10 können wir hier nicht durchgehen, deshalb beginne ich mit einem Satz von Verteidigungsminister Boris Pistorius. Zitat: Mein Ziel ist der Friede und zwar der nachhaltige Friede. Ein Frieden in Freiheit. Zitat Ende. Antwort Schiffer: Die Aussage von Minister Pistorius enthält die Prämisse, dass wer den Frieden wolle, für den Krieg rüsten müsse. Eine verkürzte Lehre aus der Antike, also längst überholt.
Wenn nun der Minister, der sich im Gegensatz zu seinem US-amerikanischen Kollegen noch Verteidigungsminister nennt, warnt, dass Russlands Putin Angst vor Krieg schüre, uns sicher angreifen werde und wir eben zu Friedenszwecken aufrüsten müssten, dann befinden wir uns im Diskurs mitten zwischen Ponsonby und George Orwell. Mit Orwell könnte man sagen, Krieg ist Frieden bzw. Kriegsvorbereitung ist friedensdienlich. Die Friedensforschung weiß, dass das Blödsinn ist. Abschreckungsmythen und Kriegsvorbereitung stehen sich da ideologisch gegenüber. Sicher ist, wir sind in alle Kriege hineingelogen worden. Mit Ponsonby muss man dem Pistorius-Diskurs einen Spiegel vorhalten. Wer ernsthaft Kriege verhindern will, muss sich mit der Vorgeschichte auseinandersetzen. Die Sponsorings, die Kriegswirtschaft und das Geschäft dahinter erkennen, wie es General Smedley Butler in »War is a Racket« beschrieben hat. Und dann die Geldmittel anders zuweisen, etwa in die Bekämpfung des Hungers weltweit, der ja ein reines Verteilungsproblem darstellt. Umstellung auf erneuerbare Energieträger, um aus dem Schema der Ressourcenkriege auszusteigen, etc. pp. Wer also abgedroschene Feindbilder zum Anlass nimmt, um alte NATO-Pläne zu realisieren und nicht jeden völkerrechtswidrigen Angriffskrieg gleichermaßen verurteilt, betreibt das Geschäft des Krieges. Frage. Zum Thema Feind zitiere ich Anne Morelli. Für eine Gruppe von Menschen in ihrer Gesamtheit kann man nicht wirklich Hass empfinden, selbst wenn sie immer wieder als der Feind präsentiert wird. Zitat Ende. Viel effizienter sei es, so Morelli, negative Gefühle auf den Führer des feindlichen Landes zu konzentrieren. Mit ihm erhält der Feind ein Gesicht, schreibt Morelli. Antwort? Hier greifen die beiden Konzepte Personalisierung und Dämonisierung ineinander. Es ist viel schwerer, ein Volk gegen das andere aufzuhetzen, weil sich die einfachen Soldaten viel zu ähnlich sind. Sie gehören zu den unteren Schichten, die in den Krieg geschickt werden, während diejenigen, die sie in den Krieg schicken, weniger mit ihnen gemein haben als die Kämpfenden untereinander. Aber einen bösen Dämon zu bekämpfen mag archaische Männlichkeitsfantasien bedienen. Wir haben eine ganze Sammlung dafür geeignete Putin-Ikonografie auf Magazintiteln in unserem Archiv. Man kann das Muster der Angstmache gut im Kulturkampf nachzeichnen und entlarven. Der ist etwas fürs, entschuldigen Sie, sogenannte dumme Volk, während die US-Granten, andere Oligarchen, die Saudis, die Königshäuser, BlackRock, Vanguard und Co. unumwunden ihre Geschäfte miteinander machen, sich an internationalen Netzwerken versammeln, keinerlei interkulturelle Berührungsängste kennen. Und wer sich gegen andere aufhetzen lässt, ist Opfer eines Instrumentalisierungsdiskurses und vergeudet seine Kraft auf Nebenkriegsschauplätzen. Frage: Warum erfahre ich davon in den meisten Medien nichts, sondern habe den Eindruck, dass die sogenannten Experten und Pistorius zu Recht vor Russland und dem Iran warnen? Antwort: Feindbilder mögen bis zu einem gewissen Grad tragen. Dennoch müssen wir aktuell feststellen, dass die Propaganda nicht die Mehrheit der Bevölkerung für Krieg und Militarisierung gewinnt. Was jedoch zu gelingen scheint, ist eine gewisse Ruhigstellung. Frage: Wie kommen wir aus dem Feindbilddenken heraus? Antwort: Indem man die Widersprüche und Doppelstandards aufdeckt, ohne wiederum die jeweils andere Seite zu idealisieren. Weil Russland die Ukraine angegriffen hat, heißt das nicht, dass die russische Propaganda kein Pendant in der westlichen Sphäre hat. Studien legen sogar nahe, dass die in vielen Medien kritisierten russischen Bots, sogenannte Trollfabriken, Doppelgänger-Websites, die Kommunikationskontrolle usw. wesentlich weniger Wirkung entfalten als die der westlichen Seite. Ersteres steht sogar im Verfassungsschutzbericht auf Seite 77, Zitat: Generell schätzt das Bundesamt für Verfassungsschutz die Reichweite der detektierten mutmaßlich russischen Desinformationskampagne als überwiegend gering ein. Zitat Ende. Wie gesagt, von den Aktivitäten der USA steht da nichts. Die werden eher als Mitangegriffene geframed. Führend in Psy-Ops, also psychologischer Kriegsführung, bleiben jedoch genau diese,
die ja mit Mockingbird, dem NSA-Skandal und vieles mehr Standards in Sachen Manipulation der öffentlichen Meinung gesetzt haben. Alle Seiten ergehen sich in Verteidigungsmythen und dämonisieren das Gegenüber, wobei es nur funktioniert, indem man Kontextwissen ausblendet. Wer hiesig störende Fakten in den Diskurs einbringt, läuft Gefahr, als russischer Agent oder Desinformant gelabelt zu werden. Journalismus ist so nicht mehr möglich. Und das erkennt man beim Gegenüber leichter als bei uns selbst, zumal der Mythos bedient wird, das gäbe es nur in Autokratien. Das ist Ponsonby Live. Frage: Wer genau ist der Feind? Die deutsche Sicherheitsexpertin Claudia Major sagt, Zitat, es geht um Demokratien oder Autokratien, offene Märkte oder staatlich kontrollierte Wirtschaften. Und gesellschaftlich geht es um die Wahl zwischen Individuum oder Kollektiv. Zitat Ende. Ist das nicht eine Art Gegenpol zum Feindbild? Antwort Schiffer? Nein, sie entlarvt die tiefer liegenden Gründe einer systemischen Auseinandersetzung, die immer noch in alten Ost-West-Kategorien denkt und die die Gefahr für das Überleben der Menschheit auf diesem Planeten noch nicht erkannt hat. Wir stehen vor einer großen Energie- und Wirtschaftskrise, die nicht nur im Krieg gegen den Iran ihren Ursprung hat, sondern in der Erderwärmung und den endenden Ressourcen für die veraltete Wirtschaftsweise. Die NATO-Doktrin von 1999 formulierte bereits die Sicherung von Ressourcen wegen als Kriegsgrund. Tatsächlich könnte der heraufbeschworene Weltkrieg, ob er nun hier oder im sogenannten Nahen Osten beginnt, den Niedergang des vorherrschenden Wirtschaftskonzepts kaschieren. Man sollte sich auf ein Danach vorbereiten, falls es ein solches noch gibt. Wenn ich die naiven Aussagen zu Atomwaffen höre und das Feuerspielchen mit Deutschland als Pufferzone, dann habe ich da meine Zweifel. Eine Chance stellt der Vergleich von Feindbild und Freundbild mittels einer Gegenprobe dar, etwa der Diskurse um die angegriffene Ukraine und den besetzten Libanon. Das entlarvte Doppelmaß unterminiert jede Kriegspropaganda, auch wenn man die Frequenz der Einhämmerung weiter erhöht. Soweit und bis hierhin dieses Interview, beziehungsweise die gekürzte Version dieses Interviews mit Sabine Schiffer, der Medienpädagogin und Gründerin des Instituts für Medienverantwortung, in der jungen Welt vom Wochenende des 15. und 16. August. Und jetzt erstmal wieder Musik. Und zwar der Titel Resist von Rodrigo Amado, dem Tenorsaxophonisten, hier eingespielt mit seinem Quartett, zu dem kein geringerer als Joe McPhee gehört, der hier Trompete bzw. Sopransaxophon spielt, sowie Kent Kessler am Kontrabass und Chris Corsano an den Schlagzeugen. Viel Vergnügen.

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Das war der Titel Resist von Rodrigo Amado. Und wie versprochen komme ich nun zu dem langen Mitschnitt eines Konzerts von dem Ensemble Polytonale Extra, und zwar mit Kompositionen von mir selber unter dem Titel Resistance, musikalische Kollisionen mit dem Zeitgeist. Dabei waren Chie Nagai, Stimme, Ursel Schlicht Piano, Ulrike Lenz Flöten, Nils Hartwig Klarinette und Tenorsaxophon, Martin Speicher Bassklarinette Altsaxophon, Manfred Becker Akkordeon, Sven Krug und Georg Wolf Kontrabass sowie Jörg Fischer Schlagzeug und Perkussion. Nun, bevor ich hier weit aushole, um zu erklären, warum ich in diesem Kontext quasi politische Musik machen wollte, hier nur so viel. Ein Zitat zunächst von Walter Benjamin. Marx sagt, die Revolutionen sind die Lokomotiven der Weltgeschichte. Aber vielleicht sind die Revolutionen der Griff des in diesem Zuge reisenden Menschengeschlechts nach der Notbremse. So viel Walter Benjamin. Wenn Widerstand eine demokratisch legitime Handlung gegen politische Prozesse ist, deren Ergebnis zunehmende Verarmung, soziale Repression, Umweltzerstörung, militärische Aufrüstung und Kriegsbereitschaft bedeutet, mit welchen Mitteln will man als Musiker dann Position beziehen? In Resistance wird Widerstand gegen diese sich verschärfenden Verhältnisse in unterschiedlichen Formen artikuliert. Ob Pop, Folk, Jazz, Neue Musik oder La Polar, verschiedene Idiome treffen aufeinander auf der Suche nach einer Form, vielleicht auch einer Gesellschaftsform, in der Kooperation statt Konkurrenzdruck, Menschenrechte statt freidrehendem Staatsterror und autonome Arbeit statt Lohnsklaverei die Basis bilden. Sicher, Musik kann keine Revolutionen anzetteln, aber sie kann sich mit ihren Mitteln wenigstens so gut es geht als Hilfe beim Finden der Notbremse betätigen. Hier also nun diese circa 90-minütige Live-Aufnahme von diesem Abend in einem Samstagabend, glaube ich, im März. Resistance mit einem neunköpfigen Ensemble. Ich wünsche viel Vergnügen.

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Das ist sehr langweilig. Immer das Hemd zuerst und dann die Hose drüber zu ziehen. 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Und einen Fuß immer so vor den anderen zu setzen. Das ist gar kein Abziehen, wie es anders geht.

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Und da ist keine Alternative. Wirklich, wirklich keine. Soll das das Ende der Geschichte sein? Keine Alternative. Nein, es gibt viele Alternativen. Viele, viele, viele, viele.

Eine Episode aus dem Jahr der Juli-Revolution in Paris, 1830. Als der Abend des ersten Kampftages gekommen war, ergab es sich, dass an mehreren Stellen von Paris, unabhängig voneinander und gleichzeitig nach den Turmohren geschossen wurde.

0: Es folgt nun aus dem Sabotagehandbuch des amerikanischen Geheimdienstes von 1944 eine Handreichung für alle Interessierten. Einfache Sabotage bedarf keiner Spezialausrüstung. Sie wird von einem oder mehreren gewöhnlichen Bürgern ausgeführt. Sie wird auf eine Weise ausgeführt, die das Risiko minimiert, verletzt, entdeckt oder bestraft zu werden. Soll etwas zerstört werden, sind die Waffen des Bürgersaboteurs zum Beispiel Salz, Nägel, Kerzen, Kiesel, Schnur oder andere Materialien, die man in den meisten Haushalten und an vielen Arbeitsplätzen vorfindet. Der angehende Saboteur sollte herausfinden, welche Formen von Fehlentscheidung und unkooperativem Verhalten in seiner Branche normalerweise auftreten und dafür sorgen, dass die Fehlerquote steigt. Reifen zerstechen, Treibstoff abzapfen, Feuer legen, Streit anzetteln, sich stumm stellen, Kurzschlüsse herbeiführen oder Maschinenteile verschleißen, bedeutet Vergeudung von Zeit, Material und Arbeitskraft. Sachbeschädigung bringt dem einfachen Bürger keinen persönlichen Nutzen und widerspricht womöglich zutiefst seinem eigentlichen Streben, Material und Werkzeuge zu schonen. Vorsätzliche Dummheit ist wieder die menschliche Natur. Oft muss man den Saboteur dazu drängen, anregen oder ermuntern, sowie ihn darüber informieren, welche Methoden einfacher Sabotage ihm zur Verfügung stehen. Ein gesundes Maß an Humor beim Vorstellen der Möglichkeiten wird helfen. Es gilt, die Einstellung zu fördern, dass sich alles sabotieren lässt. Angehende Bürgersaboteure lassen sich in zwei Hauptstränge unterscheiden. Erstens in solche, die nicht in technischen Bereichen ausgebildet oder tätig sind. Diese benötigen spezifische Ratschläge. Zweitens gibt es die Gruppe der technisch Versierten. Allerdings müssen sie dazu bewegt werden, ihr Denken auf Beschädigung umzustellen. Nachdem sie einen Akt einfacher Sabotage begangen haben, widerstehen sie der Versuchung, das Ergebnis sehen zu wollen. Herumstehen ist verdächtig. Natürlich kann es unter Umständen auch verdächtig sein, wenn sie fortgehen. Verüben sie Sabotage an ihrem Arbeitsplatz, sollten sie natürlich bleiben. Unerfahrene sollten nicht mit Sprengstoff hantieren. Auch wenn der Bürgersaboteur wohl nur selten Zugang zu militärischen Zielobjekten hat, sollten diese stets allerhöchste Priorität besitzen. Der Saboteur soll ermuntert werden, die Verkehrsinfrastruktur anzugreifen. Machen Sie Bahnreisen so beschwerlich wie möglich, stellen Sie fehlerhafte Fahrkarten aus, sorgen Sie in Zügen für schlechtes Essen oder dafür, dass das Gepäck verloren geht. Lagerhäuser, Kasernen, Büros, Hotels und Fabriken sind hervorragende Ziele für einfache Sabotage und äußerst anfällig für Schäden, besonders durch Feuer. Wann immer möglich, sorgen Sie dafür, dass das Feuer erst ausbricht, wenn Sie schon fort sind. Wenn Sie etwas Zucker entbehren können, geben Sie ihn in den Tank eines Benzinmotors. Verbrennt der Zucker mit dem Benzin, wird er zu klebriger Schmiere, die den Motor verschlammt, was umfangreiche Reinigungs- und Reparaturmaßnahmen nach sich zieht. Honig oder Sirup funktionieren genauso gut. Nehmen Sie etwa 75 bis 100 Gramm Zucker für 40 Liter Benzin. Tauschen Sie Straßenschilder aus, aber verlaufen Sie sich nicht dabei. Bestehen Sie immer darauf, den Dienstweg einzuhalten. Lassen Sie niemals zu, dass die Entscheidungen unbürokratisch beschleunigt werden. Deutsch sein heißt, den Dienstweg einzuhalten. Sorgen Sie dafür, dass die wichtigsten Aufgaben an inkompetente Arbeiter mit schlechtem Arbeitsgerät verteilt werden. Arbeiten Sie langsam. Langsam, Wozzeck, langsam. Er macht mich ganz schwindelig. Was soll ich denn mit den 10 Minuten anfangen, die er heute zu früh fertig ist? Missverstehen Sie Vorschriften. Wenn Sie mal müssen, bleiben Sie etwas länger auf dem Klo.
1: Stopp. Stopp, Sie. Genug, ne? Genug. Genug. Noch ein Lied. 2, 3.

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Das war die erste Hälfte des Konzertes des Polytonale Extra Ensembles und mit der Komposition Resistance, musikalische Kollisionen mit dem Zeitgeist von Martin Speicher. Es spielen und spielten Chie Nagai, Stimme, Ursel Schlicht, Piano, Ulrike Lenz, Flöten, Nils Hartwig, Klarinette und Tenorsaxophon, Martin Speicher, Bassklarinette und Altsaxophon, Manfred Becker, Akkordeon, Sven Krug und Georg Wolf, Kontrabass sowie Jörg Fischer, Schlagzeug und Perkussion. Und nun geht es weiter mit der zweiten Hälfte dieses Programms von Resistance. Viel Vergnügen.

Übrigens sah der Verurteilte so hündisch ergeben aus, dass es den Anschein hatte, als könne man ihn frei auf den Abhängen herumlaufen lassen und müsse bei Beginn der Exekution nur pfeifen, damit er käme.

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0: Das war Resistance, musikalische Kollisionen mit dem Zeitgeist von Martin Speicher. Es spielten Chie Nagai, Stimme, Ursel Schlicht, Piano, Ulrike Lenz, Flöten, Nils Hartwig, Klarinette und Tenorsaxophon, Martin Speicher, Bassklarinette, Altsaxophon, Manfred Becker, Akkordeon, Sven Krug, Kontrabass, Georg Wolf, Kontrabass und Jörg Fischer, Schlagzeug und Perkussion. Das Konzert fand statt am 14. März 2026 im Kulturhaus Dock 4 hier in Kassel. Und das war die Sendung Funkschaltung vom Freien Radio Kassel. Am Mikrofon verabschiedet sich Martin Speicher und ich hoffe, wir hören uns in der nächsten Woche wieder. Bis dahin, tschüss.
1: Widerstand ist der Versuch, im rasenden Zug die Notbremse zu erreichen.

Hallo, liebe ZuhörerInnen, herzlich willkommen bei Kellerfunken. Das ist der Name meiner Show nach 4 Versuchen. Das ist jetzt Episode 4. Habe ich endlich einen Namen gefunden. Wir haben auch gerade ein Intro gehört, das mir gestern Abend die coolen Jungs von der Band Basalt in ihrem Studio aufgenommen haben. Das war sehr wild. Ganz vielen lieben Dank nochmal an euch, Anton, Felix und Harry. Es ist mir eine Ehre, das jetzt jedes Mal am Anfang meiner Sendung zu spielen. Ganz viel Liebe für euch. Genau. Auch noch was in eigener Sache. Ab sofort wird jeden Montag um 22 Uhr und jeden Dienstag um 14 Uhr eine Sendung von mir laufen. Jeweils 2 Wochen lang, 4 Mal also. Eine aktuelle Sendung, dann kommt die nächste. Da auch besten Dank an das Freie Radio Kassel, dass ich mich hier so austoben darf. Es macht sehr viel Spaß und ich hoffe, dass es den ZuhörerInnen auch gefällt. Heute hören wir Krautrock. Krautrock entstand Ende der 60er in Deutschland. Ist eine sehr psychedelische Musik, motorischer Rhythmus. Es gab zahlreiche Bands wie Can oder Neu. Oder Amondyl, Amondyl 2, die diese Musik gespielt haben. Der Name Krautrock wurde von der englischen Presse ins Leben gerufen. Anfänglich war das so ein bisschen Spott Richtung Deutschland. Als das dann sehr erfolgreich und populär wurde, sind die Stimmen leiser geworden. Finde ich sehr lustig. Der Krautrock ist tatsächlich der erste Beitrag Deutschlands bezüglich der modernen Popkultur und der war tatsächlich die Initialzündung für so vieles. Der Techno führt darauf zurück, also es war eigentlich praktisch die Grundidee des heutigen Techno. Und wenn man diese Musik miteinander vergleicht, und das könnt ihr jetzt gleich, merkt man tatsächlich sehr viel Parallelen. Ich habe ein paar sehr schöne Sachen dabei. Ich hoffe, es macht euch Spaß. Anfangen tun wir mit Les Hyper Sound von der Band Stereolab. Viel Vergnügen.

Notiz an mich, wenn die Musik spielt, mach das Mikro aus. Sorry. Ja, Stereolab, eine britische Band, 1990 gegründet in London. Hauptsächlich spielt die Band Easy Listening, Krautrock und Psychedelia. Ich wusste damals gar nicht, dass es die Band neu gibt, denn das war deren hauptsächliche Inspirationsquelle. Irgendjemand hat mal ein bisschen böse gesagt, der ganze Anfang der Stereolab-Karriere basiert nur auf der Arbeit der Band neu. Ob das jetzt wirklich so extrem ist, weiß ich nicht, aber es gibt auf jeden Fall deutliche Parallelen. Jetzt fahren wir nach Amerika oder fliegen oder schwimmen und schauen uns die Band American Analog Set an. Das ist eine Band aus Austin, Texas, 1995 gegründet. Die spielen Indie-Rock mit einer gehörigen Portion Krauteinflüssen. Und ich lasse das jetzt einfach erstmal laufen. Viel Vergnügen dabei.

Das ist so schön. American Analog Set mit dem Song Come Home Baby Julie, Come Home. Ein Song über eine Beziehung, die sich sehr verändert in dem Moment, wo ein Kind auf die Welt kommt. Und er singt so, komm wieder zurück nach Hause. Und dann wird es so wie zu der Zeit, als wir nur Händchen gehalten haben. Muss ich ein bisschen schmunzeln. Sorry, hätte er nur Händchen gehalten, dann wäre uns dieser Song nicht erspart geblieben. Da wäre wahrscheinlich nicht geschrieben worden. Ja, das ist ein bisschen lustig, aber sehr schöner Song. Und ich finde es toll, wie dieses Lied sich so steigert. Wie gekonnt der Schlagzeuger sparsam, aber genau an den richtigen Stellen das Becken benutzt. Und dann denkt man irgendwann, es ist zu Ende und dann legen sie nochmal nach und es wird noch größer und ich könnte stundenlang diesen Groove hören und diese Band kann ich jedem nur sehr ans Herz legen. Sie haben ein paar ganz fantastische Alben aufgenommen. Promise of Love ist mein Lieblingsalbum, aber es gibt, ich glaube, 7 oder 8 LPs. Die sind auch in sehr, sehr schönen Boxen auf Numero Group wieder veröffentlicht worden. Fantastische Klangqualität, liebevolle Aufmachung, sehr schöne Cover-Artworks und bei diesen Boxen sind auch Fotobände dabei, wo man auch ein bisschen was über die Band erfährt. Ich glaube aber nur in einer, bei dem anderen beschränken sie sich auf Fotos und Textfragmente und so weiter. Sehr, sehr, sehr empfehlenswerte Band und sie werden nie laut, also die Gitarren sind nie verzerrt, es ist immer irgendwie, es könnte auch auf akustischen Instrumenten stattfinden, sie benutzen Vibraphone, später auch ein bisschen Elektronik und sie haben diesen unheimlich coolen Krautsound. Ja, die nächste Band habe ich in Hamburg kennengelernt. Am 31.08.23 spielte die Band Kratzen als Support für die Slowcore-Band Codeine im Knust in Hamburg und ich bin ein absoluter Codeine-Fan und kannte Kratzen bis dahin noch gar nicht. Und als ich da kurz vor Beginn an der Theke stand, um mir ein Getränk zu holen und Kratzen angefangen haben zu spielen, war ich nach 5 Sekunden gefangen und das ist eine der spannendsten deutschen Bands für mich im Moment und wir hören jetzt erstmal rein in den Song Glauben.

Glauben von Kratzen. Habt ihr gemerkt, wie reduziert und minimalistisch das ist? Sie spielen kein Blech am Schlagzeug, so gut wie nie. Der Basslauf ist monoton und stoisch. Die Gitarre kommt spärlich zum Einsatz. Die Texte kommen mit sehr wenigen Worten aus. Und doch ist da so viel Tiefe in den Songs. Und achtet mal darauf, wie sie die Gitarren oder Ideen einsetzen. Genau im richtigen Moment passiert irgendwie was, was die Texte unterstreicht. Es ist fantastisch. Das war die erste Band, die ich im Subterra veranstaltet habe. Und es war so ein wunderschönes Konzert. Ich war eine Stunde lang danach noch einen Meter über dem Boden. So großartig war das. Sie haben mich total ins All geschossen mit ihrer Musik. Sehr, sehr zu empfehlen. Schaut euch die Band live an. Und ich hoffe, sie kommen irgendwann mal wieder zu uns zurück. Es sind auch ganz liebe Menschen. Die nächste Band, die wir hören, Appliance, habe ich irgendwann im coolsten Plattenladen in Köln, damals Normal Records, kennengelernt. Der Besitzer war ein großer Fan von denen und hat ihn mir quasi aufgeschwätzt. Damals war mir auch nicht klar, dass es eigentlich auch sehr Krautrock beeinflusste Musik ist. Wir hören da jetzt mal rein. Der Song heißt 20 Minutes from the East. Viel Spaß.

Das geht unheimlich gut rein. Ein Instrumentalstück, auch so ein unheimlich cooler Groove, Minimalismus, Töne, die man so nicht wirklich kennt. Die Band wurde 1995 in Exeter in der UK gegründet. Anfangs haben sie DIY-mäßig ihre Aufnahmen selber vertrieben, sind dann später zu Mute gegangen, dem Label, wo auch Depeche Mode vertrieben wird. Und irgendwie kennt sie niemand. Also ich bin tatsächlich auch vor kurzem erst wieder über die gestolpert. Ich finde ihre Musik sehr spannend. Man sagt, dass sie auch eher eine Post-Rock-Band sind. Höre ich so nicht raus. Man sagt auch, dass sie ein bisschen von Joy Division und Velvet Underground inspiriert sind. Velvet Underground lasse ich mir gefallen. Joy Division höre ich so auch nicht. Aber eine sehr, sehr, sehr schöne Band mit cooler Musik. So, sorry, technische Probleme. Die nächste Band, die wir hören, die ist sehr, sehr, sehr cool. Eine japanische Krautrock-Band namens Minami Deutsch. Sie kommen aus Japan, wurden mittlerweile in Berlin, wurden in Tokio 2014 gegründet und die Band spielt auch sehr, sehr, sehr minimalistisch, aber unglaublich trippy. Man kann sich dem Rhythmus kaum entziehen und den Song, den wir jetzt hören, Your Pulse, kommt ohne Text aus. Aber es gibt trotzdem Stimmakrobatik. Das hören wir uns jetzt gleich mal an und ja, spitzt die Ohren. Es ist super, super cool.

Minami Deutsch mit Your Pulse. Ich finde, bei diesem Stück hört man tatsächlich die Verbindung zur heutigen elektronischen Musik. Und da kann man sich auch vorstellen, wie sehr der Techno durch den Krautrock beeinflusst wurde. Wenn man nur so nebenbei da reinhört, denkt man, oh, ist ja total langweilig, immer das Gleiche. Pup, pup, pup, pup, pup. Aber da passiert so viel, man muss wirklich bewusst zuhören. Alleine die Gitarre ist total spannend und wie giftig die zum Schluss klingt, finde ich so mega cool. Ich werde auf jeden Fall mich weiterhin mit der Band beschäftigen. Ich habe jetzt tatsächlich extra für die Sendung die ausgekramt und mehr oder weniger entdeckt und bin sehr begeistert davon. Als nächstes hören wir eine Band aus Washington DC, die 1990 gegründet wurde. Es ist die Band Trans-Am. Trans-Am spielt Synth-Rock, Post-Rock und auch Krautrock beeinflusste Musik. Sie kommen aus dem Tortoise-Umfeld. Es ist eine Band, die wohl mal eine Zeit lang das halbe Jahr auf Tour war, also die Hälfte eines Jahres. Leider habe ich das nie mitgekriegt, dass die hier irgendwo gespielt haben. Die hätte ich mir zu gerne mal angehört. Und das hier ist ein Song, der ein bisschen in die Kraftwerk-Richtung geht. Es ist sehr, sehr, sehr cool. Viel Vergnügen damit.

Trans Am mit Positron. Als der berühmte Komponist Wolfgang Amadeus Mozart Anfang der 2000er die Band in Bremen im Horner Eck live erleben konnte und diesen Song gehört hatte, kam ihm die Idee für das berühmte Zitat: Erst wenn der Subwoofer die Katz inhaliert, filetiert der Bass so richtig. Der Originalwortlaut, den findet man auf zahlreichen Memes im Internet. Schaut euch das gerne mal an. Das M von Trans Am steht für Mozart. Ein absoluter Kenner und Könner. Und ja, true story. Die nächste Band, die wir hören, untypisch, aber ich habe es auch erst vor kurzem festgestellt, dass die auch Krautrock beeinflusste Songs in ihrem Repertoire haben. Ich spreche von der Band Mogwai, die schottische Post-Rock-Band, die 1995 in Glasgow gegründet wurde. Da haben sie eins der fantastischsten Debütalbums des Genres veröffentlicht, nämlich Young Team. Das ist so dermaßen großartig. Ich empfehle jeden, der Post-Rock mag und es nicht kennt, sich mal ganz genau anzuhören. Da passiert so viel. Es ist ganz grandios. Den Song, den wir jetzt hören, How to Become a Werewolf, stammt vom Album Hardcore Will Never Die, But You Will. Mogwai sind auch bekannt für sehr spaßige Albumtitel. Happy Songs for Happy People. Man braucht 3 Packungen Taschentücher, wenn man das zum ersten Mal hört. Das ändert aber nichts daran, dass ihre Musik einfach fantastisch ist. Sie sind im späteren Verlauf ein bisschen weniger experimentierfreudig geworden, aber sie ziehen qualitativ ihre Karriere voll durch und auch die neueren Alben haben immer irgendwas Schönes zu entdecken. Ich mag die älteren Arbeiten lieber. Jetzt hören wir uns erstmal den Song an. Der ist auch sehr, sehr cool. Krautig. Viel Vergnügen.

How to Become a Werewolf von Mogwai. Das ist auch so ein toller Song, der irgendwie immer größer wird, je länger er voranschreitet. Als würde hier eine Geschichte erzählt, obwohl es instrumental ist. Man kann sich da total verlieren und dieser Groove transportiert einen in andere Sphären. Ich finde, irgendwann später, wenn der Keyboarder sich einen Wolf spielt, wird es ein bisschen too much, aber das ist ja zum Glück nur ganz kurz. Vielleicht heißt das Song deswegen How to Become a Werewolf. Ich weiß es nicht. Ich finde es super, super schön. Das war jetzt auch schon das vorletzte Stück der Sendung. Wir haben jetzt noch einen Song von der Band Valium Ageleien. Das ist das Projekt, was vor der Entstehung der Band Duster entstand. Duster ist eine Slowcore-Band aus San Jose, 96 gegründet. Valium Ageleien ist noch kein Slowcore. Das fällt eher so unter die Rubrik kosmische Musik. Das ist auch eine Untergruppe des Krautrock. Bands wie Tangerine Dream oder Popol Vuh haben diese Musik gespielt. Es ist sehr spacig und tatsächlich könnte man fast scherzhafterweise sagen, kosmische Musik ist der Slowcore des Krautrock. Ein sehr schöner Song. Ich hoffe, die Musik hat euch gefallen und ich habe euch ein bisschen eingelullt und abdriften lassen. Das war die Absicht. Krautrock ist sehr psychedelisch und wunderschön. Und man kann sich darin verlieren. Vielen Dank fürs Zuhören. Bis zum nächsten Mal und viel Spaß mit The Clouds Will Drop Letters von Valium Ageleien. Tschüss.

Es ist wieder dunkel geworden. Guten Abend. Ja, die Musik vorher war ja auch nicht so ganz, dass man unbedingt den Hörer bei der Stange hält um die Uhrzeit. Ich hoffe, es ist noch jemand da. Und ich habe immer noch so ein bisschen den Ärger mit dem Mischmasch, der mir ständig mich umgibt. Nämlich die Einheit, Einheitsbrei, die Einheitssoße und die Einheitspampe überall. Da hat man jetzt den Laden, haben wir letztens schon besprochen, ne? Wenn ich irgendwo hingehe in irgendeinen Laden, dudelt irgendwo aus irgendeinem gackeligen, fürchterlichen Lautsprecher irgendeine fürchterliche Musik. Und die muss halt immer so sein, dass er immer an ist. Und dann bin ich aber im Arbeitsumfeld, bin ich unter anderem so ein Scheißding ausgesetzt. Und egal, wo man hingeht, da hat überall diese Musik. Genau, hier Shitty Point, ne? Shitty Point heißt diese Scheißgedudel immer. Und dann hat man noch die andere Kiste, wenn man irgendwas zu essen kaufen möchte, irgendwas fertig ist, ein Brötchen irgendwo, da ist immer diese scheiß Remoulade drauf geballert. Überall alles gleich, alles ist eine Einheitssoße. Und das stinkt mir. Und diese Einheitssoße, genau, diese einfältige Einheitssoße, die überall benutzt wird, kommt dann auch raus, wenn irgendwo gewählt wird. Und jetzt wird demnächst wieder mal irgendwo gewählt und wir stehen so schlimme Dinge bevor. Mal sehen, worüber wir uns alle aufregen können. Legen wir erstmal ein lustiges Liedchen. Lustiges erstmal. Wenn es auch mal einen ernsten Hintergrund hat. Kopf hoch und bumm damit.

die Menschen sind im Allgemeinen immer unzufrieden, haben immer was zu mehren. Und da gibt es immer einen Grund dafür. Und zurzeit ist aber irgendwie nicht entsprechend. Also was jetzt da bei den Grünen, als die Grünen dann an der Ampel waren, da gab es diese Riesentheater, was sie alle aufgeregt haben. Was sie über diesen Agrardiesel, dieser Aufwand. Ne? Und jetzt, wo die Kosten da viel höher sind, und die Bauern bezahlen viel mehr, als der kleine Unterschied im Agrardiesel ausgemacht hätte. Und das alles ist zurückzuführen auf diesen Irren in Amerika. Und aber irgendwie fehlt da die Klage darüber. Das ist so, als wären sie es nicht gemerkt hätten und so. Und der Spritpreis geht höher und irgendwie tun sie so, als ob sie nichts gemerkt hätten, die Bürger. Mir fehlt irgendwie das Wehleiden, das Klagen. Hier merkt ja doch keiner so richtig. Und dieses Einlullen halt überall. Das heißt, wenn diese Werbung hat man überall, hat die Musik überall, man hat irgendwie dieses Angebot von irgendwelchen Leuten, die irgendwas angeboten wollen, zu verkaufen. Und man ist verständlich mit diesen Informationen vollgeknallt, was man irgendwas kaufen soll. Und aber da ist dann irgendwo die Stelle, wo die Kunst dann immer ankommt und wo dann auch die geistigen Fähigkeiten nicht mehr angeregt werden, sondern umgedreht, zugedröhnt. So dass die Leute, die da ständig mit ihrer Musik vollgedallert sind und den billigen, oberflächlichen Mist vollgedröhnt sind, da kann man keinen tiefen Gedanken fassen. Und da kann man nicht so tief nachdenken. Und es ist auch nicht das Material, wo man jetzt mal, das vom Musik her, dass es Gedanken anregen würde, dass es sich irgendwie kritisch oder kritisches Denken zumindest oder fördern würde, tut es ja überhaupt nicht. Das ganze Gegenteil davon. Und dementsprechend ist halt die Bevölkerung so und ist dann halt so ein bisschen abgestumpft gegenüber den realen Gefahren, dafür sensibel für nicht existierende Gefahren, so Chemtrails zum Beispiel. Und wir stehen wieder Wahlen an und alles wird immer schlimmer und der Trump scheint immer noch, obwohl er da schon eigentlich schon über der Zeit ist, umgefallen zu sein, fungiert er immer noch. Und die Katastrophe ist immer noch am Laufen und natürlich gehen größere Katastrophen los. Die Klimakatastrophe sowieso, das wird doch heftig. Und dann haben wir aber die Sache mit dem in der Chatkontrolle, die immer wieder gerne probiert wird. Dann haben wir jetzt diese Kameras, KI. Gesichtserkennung durch KI, Überwachung mit KI-Kameras. So, das sind die nächsten Geschichten. Dann, und das dann mit Palantir bei der Polizei. Und was gibt's da alles noch so? Katastrophe. Und was machen sie? Sie hören den Schnullifax im Radio und dann kümmern sich um nichts. So, schimpfen drüber. So sieht's aus. Sie wissen, mit wem er schimpft.

Tja, und hier habe ich jetzt ein Lied, das sich kritisch mit den Menschen befasst, in einer ungewöhnlichen Stilrichtung von Musik, weil man normalerweise in dieser Stilrichtung eigentlich sowas nicht hört, deswegen spiele ich das mal an, was Besonderes.

Mäntel einfach vernichten. So, das ist die Gerda Himmelblau. Ich schaffe es mal kurz. Nun ist aber die Gerda Himmelblau nämlich kein Mensch, nämlich. Sondern das war eben eine KI-Kolpro. Das ist eine KI-Produktion. Und umso witziger ist es dann, wenn die Maschine uns Menschen, wenn wir ein Stück zurück an die passende Stelle, uns das vorsingt. Ich kann

ja, und so weiter. Ist jetzt vielleicht dann nicht ganz passend und nämlich KI-Musik ist dann gegen den echten Künstler gegenüber ungerecht, das zu spielen. Aber also als Joke schon mal sehr gut. Und der Hintergrund natürlich, der muss ich mal vorstellen, der KI ist ja nun da, wenn die KI jetzt, sie agiert jetzt schon wie Mensch im Prinzip. Nämlich, dass sie da, obwohl sie nur statistische Daten auswertet, so ein Chatbot und so, ne, hat da so Eigenarten entwickelt. Zum Beispiel irgendwo sich da versuchen, dann Backup anzulegen und so Sicherheiten und irgendwie zu mogeln. Ne? So Sachen, die man eigentlich als Mensch macht, die man der Maschine nicht zutraut, macht die Maschine plötzlich. Und da kann eine Maschine ja auch eine Absicht entwickeln, da kann eine Maschine auch eine Logik entwickeln, die dann merkt, dass der Mensch, dass der Mensch der Störfaktor in diesem, auf diesem Planeten ist. Und wenn dann die KI da eine Lösung findet, auf die Menschen verzichten zu können, dann sind wir alle weg. So. Deswegen so schön ist ein neues Lied von, aus dem neuen Album von Marilyn Manson. All the Wireless Thing. Schön, gefällt mir sehr.

und so weiter. So, jetzt ein schöner Klassiker, den wir schon lange nicht gehört haben, aber endlich wieder bewusst. Ruhe hier. Ein Klassiker, bitteschön. Ein herrlicher.

Tja, zeitlos, aber trotzdem irgendwie mal zeitgemäß ist die Sache mit der Sonne, dass die Sonne nicht mehr scheint. Die Sonne scheint heute immer wieder und immer öfter und da von früh bis Abend. Und also heute ist eher die optimistische Aussicht, dass die Sonne mal nicht den ganzen Tag scheint. Ne? Sorry. So, die Sache mit dem YouTube hatte ich neulich besprochen. Das ist wirklich sehr erstaunlich. Der neue Firefox nämlich ist das. Habe ich hier mal ausprobiert. Also da blockt die Werbung erstaunlich gut aus. Ich habe sie nicht völlig weg. Ab und zu kommt noch irgendwo eine, aber allgemein nicht. Und bei mir habe ich festgestellt, dass mit der Google, also YouTube, irgendwie ganz nur gezielt mit Musik bespielt. Immer der Algorithmus versucht, da irgendwie mir was unterzujubeln. Und ich bin aber ganz, ganz, ganz dezent mit dem, was ich mir auswähle. Ich suche da kaum über Suchfunktionen. Ich sehe mir immer nur die Vorschläge. Und in den Vorschlägen arbeite ich mir da irgendwie vor. Und da kriege ich die hochinteressanten Sachen. Da bietet mir der YouTube jetzt immer alle möglichen Musiken an. Nirgendwo ist Werbung drin. Und das habe ich jetzt mal lange ausgenutzt. Da mache ich immer daheim, da kann man die Playlist mal einschalten. Man kann jetzt die Alben laufen lassen. Und es nervt nichts dazwischen, das ist wunderbar. Und habe ich interessanterweise aber jetzt ein schwarzes YouTube-Logo jetzt gekriegt bei mir. Also eingeloggt bin ich sowieso niemals. Die Cookies nehme ich nicht an. Die History habe ich nicht genommen. Und da ist dann der YouTube nicht so ganz zufrieden. Damit hat es mir irgendwie schwarz markiert. Für jemand, der einen erfolgreichen Werbeblocker zum Beispiel benutzt. So, ändert aber überhaupt nichts daran, dass ich mich bespielen, dass ich mir alles Mögliche angucken kann. Ich kann mir jede Videos angucken, nur eben keine Werbung da drauf kommt. Das ist nicht so ganz fürs Geschäft von denen wahrscheinlich, aber mir kann es recht sein und ist gut auszuhalten. Und da kommen halt auch so Sachen, die ich noch nicht kannte. Ich hatte eine Band entdeckt, die mir wirklich da YouTube-Algorithmus zugespielt hat, die ich wunderschön finde und immer wieder höre, weil das eine ganz interessante Mische ist, nämlich eine österreichische Band, die aber aussieht wie Volksmusiker und machen eine Mische aus Reggae und Hardcore. Also sehr wie Skinhead damit, ja. Und da habe ich hier einen Song davon. Sehr guter Song.

Tja, diese Beschwerde, die nie endet. So, weil wir schon so schöne, ruhige Lieder haben, müssen wir so den Boss reinschmeißen, den Streets of Minneapolis nochmal anzuhören. Und da empfehle ich halt auch die YouTube da angucken und die da Vorbehalte haben, okay, aber es sieht ja hier so Sachen, wo es ringst mit seinen Minneapolis oder The Pussy Riot, die gegen den Putin singen und sonst was, die haben da eine gewisse Solidarität, wenn man die Klicks denen zumutet. Das sind nicht die Werbeeinnahmen, sondern alleine, dass man da zeigen kann, die haben so und so viele Klicks, das bedeutet ja einen Zuspruch in der Bevölkerung. Und das ist ganz wichtig, weil nämlich da viele Künstler sich da den Arsch aufreißen, wichtige Sachen machen und häufig sehr riskante Geschichten machen und dann interessiert sich kein Schwein dafür und dann ist es verschossenes Pulver. Deswegen hier einmal Springsteen, Minneapolis.

The Boss. So, und weil wir ja diesen schlafenden Riesen wecken müssen, müssen wir jetzt mal das schöne Liedchen wieder raussuchen. Da muss man, das Volk muss mal zu sich kommen und zu Verstand kommen. Zu Verstand, nicht, dass wir sie da wieder irgendwo sich breitschlagen lassen von irgendwelchen Propagandamist und dann diese Truppe wählen, vor der wir alle uns fürchten. Und, oder die, die jetzt schon dran sind, das stimmt genug. Und müssen den schlafenden Riesen mal wecken. Vor allem ist das Gehirn der Menschen eingeschaltet werden, ehe es ganz im Goldbach runtergeht, ehe es komplett von KI übernommen wird. Waking the Sleeping Giant. Wake up, ne? Wake up, das ist wie ein Giant. Ein bisschen lauter müsste es sein, rutschen noch, ne?

Ja, die Twisted Sisters. Ziemlich oldschool klingen, ne? Jetzt habe ich was, was sich neuer anhört und trotzdem alt genug ist, dass es als Klassiker durchgeht. KMFM, DM, gefällt mir immer gerne. Und der Song heißt Hau Ruck.

eines Radio statt eines Brei. KFMDM. Kein Mitleid für die Mehrheit. Na, uns alle. Das war aber schön ausgespielt. Zum Abschluss, und der Abschluss kommt gleich, gibt es noch ein Lied, gibt es noch. Wenn ich jetzt richtig sehe, aber nur ein paar Minuten haben wir noch, ein paar Sekunden am Ende. Jedenfalls einer, den wir schon so lange nicht mehr gehört haben. Und eigentlich da, früher habe ich das mal im Radio gehört. Und irgendwie, keine Ahnung, welches Land das war, aber es war auf jeden Fall irgendwann aus dem Westen. Und es war ein ganz regulärer Sender. Kommt dann keine Privatsender, aber immer keine freien Radios. Ein ganz normaler Sender hat es gebracht. Das passiert heute gar nicht mehr. Versuchen wir es mal. Das nämlich. Gute Nacht da draußen. Lasst uns ein Wunder sein.

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Moin Moin, Dienstag 18 Uhr. Herzlich willkommen bei der Sendung Erkältete Menschen in einer kranken Welt mit mir, Kaffee Platte. Und die Veränderung im Titel, ihr hört schon, jo, ich bin erkältet, mich hat das Siechtum ereilt. Seit über 2 Wochen laboriere ich damit rum. Von daher sollte meine Stimme den einen oder anderen Aussetzer in der nächsten Stunde haben. Sei es mir bitte verziehen. Es ist übrigens die Sendung, ich muss es immer wieder sagen, wo nur Kassetten und Schallplatten gespielt werden. Es sei denn, ich mache eine Ausnahme, dann sage ich natürlich Bescheid. Und aufgrund meines angeschlagenen Immunsystems dürstet es mich nach ein bisschen was Seichterem, ja schon fast schlageresken Ballade. Und sie liegt da schon bereit auf dem Plattenteller hier. Verzeiht mir die seichten Melodien, die ich jetzt einschlage, aber ich fühle mich gerade danach und dann spiele ich das einfach. Viel Spaß, wir hören uns gleich.

So, diese harmonischen Klänge sind auf die Band Disorder zurückzuführen, aus dem Jahr 83. Eine sehr stabile Kapelle auf jeden Fall, mit dem Rampton-Song aus der EP Mental Disorder aus dem Jahr 83. Ihr habt allerdings nicht die Original-Single gehört, die wäre auch, glaube ich, unbezahlbar gewesen. Ich habe die Disorder The Singles Collection bei Mad Butcher Records aus Göttingen bestellt. Das ist ein ganz kleines, feines Label. Und ja, jeder, der ein bisschen was mit gepflegten Hardcore-Punk anfangen kann, sollte sich, falls er die noch nicht kannte, mal zu Gemüte führen. Das war Disorder aus Bristol. Aber ich habe euch ja eben so ein bisschen gesagt, mir ist nach Seichten, jetzt kriegt das wirklich, ich mache keinen Joke. Jetzt wird's ganz, ganz harmonisch. Ich melde mich später nochmal. Viel Spaß.

Ja, das war King Gizzard and the Lizard Wizard mit Dragon und Flamethrower direkt im Anschluss. Fast 18 Minuten. Aus dem 2023er Album Petro Dragonic Apocalypse or Dawn of Eternal Night, An Annihilation of Planet Earth and the Beginning of Merciless Damnation. Kurzer, zugänglicher Titel, so wie das ganze Album. Kam 23 raus, ist für mich somit das Album des Jahres. King Gizzard, verrückter Australier, die, ich glaube, allein 2015, 2016 fünf Alben rausgehauen haben und innerhalb von 4 Jahren irgendwie gefühlt 12, 13 Studioalben produziert haben. Also ein Wahnsinns-Output. Wahrscheinlich habe ich mich in der Zahl geirrt, aber es ist für mich kaum zu überblicken, was die alles schon rausgehauen haben und was nicht. Ich mag insbesondere ihre zwei Thrash-Metal, Progressive-Metal-Ableger und Petro Dragonic Apocalypse ist einer davon. Das ist das Zweitlings-Metal-Werk von denen. Hammer. Für mich einer der Platten 23 wächst mit jedem Hören. Ich kann mir sehr gut vorstellen, dass man das im Vorbeihören und einfach so erstmal überhaupt nicht fühlt. Und deswegen sei es euch ans Herz gelegt, dieses Album ist für mich handwerklich so wahnsinnig gut gemacht. Es ist nur Hommage an die 80er Jahre, an die Thrash-Metal-Phase, an den Progressive-Metal mit ihrem ganz eigenen King Gizzard-Einschlag. Was soll ich sagen? Feini fein und toll, toll, toll. Und jetzt mache ich wirklich mal einen Break und spiele jetzt wirklich mal was anderes, ein komplett anderes Genre. Und wir gehen nach Japan ins Jahr 1976. Und lasst euch von den Anfangsklängen nicht irritieren. Es baut sich was ganz anderes auf, als ihr erstmal denkt. Viel Spaß, ihr hört analoge Menschen in einer digitalen Welt der Sendung, wo nur Schallplatten und Kassetten gespielt werden. Aber den hier, den spiele ich jetzt digital. Warum? Weil ich die Schallplatten nicht habe und sie immer noch suche. Viel Spaß damit.

Das war Masayoshi Takanaka mit dem Stück Tropic Birds aus der Platte Seychelles aus dem Jahr 76. Masayoshi Takanaka ist so ein japanisches Jazzwunder. Also Jazz-Funk, Jazz-Rock, aber auch mit Latin-Einschlag, wie zum Beispiel der LP Brazilian Skies. Ist mit Sicherheit nicht jedermanns Sache, jeder Frau Sache. Ich würde aber an eurer Stelle einfach mal reinhören. Also zum Beispiel von der LP Seychelles ist Tropic Birds mit Sicherheit das zugänglichste Stück. Ist einfach ein Banger, von vorne bis hinten. Ich mag den Rest der Platte auch, kann aber jeden nachvollziehen, der sagt, nee. Von daher, hört euch mal rein. Weil, falls euch Seychelles nichts taugt, vielleicht taugt euch ja was anderes aus seiner Diskografie. Sehr spannender Künstler aus Japan, Masayoshi Takanaka. Und ich habe auch schon die nächste Platte auf dem Plattenteller. Und zwar handelt es sich um die US-amerikanische Band Mandrill mit dem selbst betitelten Album Mandrill. Ja, was soll ich sagen? Sehr spannende Fusion Jazz Soul Funk Platte. Haben alles in der Richtung gemacht, aber auch Psychedelic. Und ich habe gedacht, die bringe ich mal mit und spiele euch ein Stück davon. Das heißt Peace and Love Movement 5 ist das, glaube ich, jetzt. Also Peace and Love ist unterteilt in 5 Teile und das ist fast eine komplette Plattenseite. Und ich spiele euch jetzt 6 Minuten aus Movement 5, also Peace and Love, die 5. Episode quasi oder der 5. Track davon. Und wünsche euch ganz viel Spaß. Hier ist Mandrill. Und ihr hört analoge Menschen einer digitalen Welt mit mir, Kaffeeplatte.

Ja, wow. Was war das denn jetzt alles? Also, fangen wir mal ganz in Ruhe an. Das war eben Mandrill mit Peace and Love und dem Movement 4. Entschuldigung, ich habe eben gesagt Movement 5. Es war Movement 4. Genau, aus demselben Debüt Mandrill Mandrill aus dem Jahr 1970 auf Polydor erschienen, hier als Nachpressung. Gibt es immer noch zu kaufen, kann ich nur sehr empfehlen. Vielleicht hat jemand von euch so ein bisschen den Anfang erkannt, weil der wurde, glaube ich, von 1-2 gesampelt. Wenn jemand ein bisschen Hip-Hop-affin von euch ist. Ich meine, daher kommt das. Naja, so viel dazu. Danach gab es für euch Skinhead Reggae 1969, 14 Jamaican Classics, so heißt die Compilation. Erschien auf Kingston Records und da gab es die Kapelle mit dem wunderschönen Namen The Hippie Boys. Death Rides a Horse heißt das Stück, ist von 69. Hatte ich ganz lange in meiner Auflegekiste die Platte und sollte ich nochmal auflegen, habe ich die wieder in meiner Kiste. Ist eine Compilation, die kam 2016 raus. Ich habe mir die damals in Hamburg gekauft, in einem Plattenladen. Ja. Schöne Skinhead-Reggae-Platte. Kann man nicht anders sagen, obwohl Reggae nicht so mein Ding ist, aber bei Skinhead-Reggae sehe ich nochmal, das ist ein bisschen anders. Das ist rauer, ungeschliffener, nicht so glatt poliert und auch ein bisschen dreckig teilweise. Und das mag ich echt daran, ja. Aber genug zum Skinhead-Reggae-Sampler 1969. Es gab noch ein drittes Stück. Now Argyanta von Trio Mokoto aus dem Jahr 77. Hier auf einer Reissue-Single von Mr. Bongo. Und die Serie heißt Brazil 55. Das Original ist auch sehr teuer. Und ich habe mir so eine 5 oder 6 Single-Box für 45 € damals gekauft. Nur wegen dem Lied. Der Rest taugt mir nicht so. Muss ich ehrlich sagen. Und Trio Mokoto habe ich gedacht, ey geil, ich brauche die LP. Und ich finde sie nicht geil. Es ist das Lied. Es ist das Lied, aber dafür spiele ich es auch immer wieder gern. Ich habe es nicht zum ersten Mal mit. Now Argyanta von Trio Mokoto aus dem Jahr 77. Ihr hört analoge Menschen in einer digitalen Welt. Die Sendung mit Schallplatten und Kassetten. Und hier war es die Single auf 45 Umdrehungen von dem Label Mr. Bongo, Mr. Brazil. So, wir machen weiter mit einer Platte aus dem Jahr 93, Mazzy Star und dem Stück Fade Into You. Alter, was ein an sich einfach zugängliches und kongeniales Stück. Also Songwriting ist hier on top. Obwohl es von der Komplexität her eigentlich geht, aber die Stimme und die Art und Weise, wie es einfach produziert und wie es gespielt ist, ist hervorragend. Wer ein bisschen was mit Shoegaze oder Blues anfangen kann, ich finde, da ist hier gerade bei der Platte eine schöne Fusion zu hören. Ich bin ja Fan von Slowdive. Die Leute, die die Sendung öfters hören, wissen das. Und Mazzy Star, finde ich, fügt sich da zwar ganz anders, aber irgendwie auch hervorragend mit ein. Naja, jedenfalls hier ist Mazzy Star mit Fade Into You aus der LP So Tonight That I Might See. Die habe ich im Müller gekauft am Friedrichsplatz, dem Plattenladen meines Vertrauens. Ich habe auch gedacht, ich sehe nicht richtig, da haben die Mazzy Star liegen. Genau, einfach. Schönes Ding, die ganze LP kann ich nur sehr empfehlen. Ist wahrscheinlich eher was für den Herbst, weil es doch ein bisschen ruhiger und trauriger, melancholischer ist. Aber ich baller das jetzt raus. Ich habe da Spaß bei. Und ja, was soll ich sagen? Die Sendung ist schon wieder vorbei. Es hat mir wie immer sehr viel Spaß gemacht. Schaltet doch das nächste Mal wieder ein, wenn es heißt Analoge Menschen in einer digitalen Welt mit mir, Kaffee Platte. Und ich wünsche euch eine schöne Woche. Wir hören uns in 2 Wochen. Ich würde mich freuen. Bis bald. Ciao, ciao. Passt auf euch auf.

Hier ist im Maygrave Note 8 im Bermudafunk auf 89,6 in Mannheim, auf 105,4 in Heidelberg, im Livestream auf bermudafunk.org, sowie auch im freien Radio Kassel auf DB Plus Kanal 6a sowie auf freies-radio.org. Wie bereits in der Juli-Ausgabe versprochen, haben wir dort mit den New Order aufgehört und machen hier mit den New Order jetzt einen Monat später weiter in der zweiten Sommerausgabe von Maygrave Note 8 aus der Sauna 2 im Bermudafunk. Auf jeden Fall habt viel Spaß, einen schönen, kühlen Abend mit angenehmen, kühlen Getränken, perfekten Menschen um euch herum, also für euch perfekte Menschen. Und ja, viel Spaß auf jeden Fall, genießt den Sommer, lasst euch nicht ärgern, Maygrave Note 8.

Ja, da hat das Ministerium für Stilsicherheit doch hier aus Versehen ein Popmusikstück in May Grave Not Hate hineingemogelt. Ich muss mal hier auf jeden Fall den Popschutz wieder installieren, damit sowas nicht einmal vorkommt. Von daher, weiter geht's hier bei May Grave Not Hate.

Ja, ihr schwitzt immer noch mit Melk, Rave Note Hate im Bermudafunk auf 89,6 in Mannheim, auf 105,4 in Heidelberg, auf bermudafunk.org im Livestream sowie im freien Radio Kassel auf DAB Plus Kanal 6a sowie freies-radio.org. Uns liegen derzeit keine Störungsmeldungen in Bezug auf Eisdielen oder ähnliches vor. Von daher bleibt kühl, habt einen kühlen Kopf, feiert schön weiter hier mit Melk, Rave Note Hate. Momentan ein bisschen 80er-lastig, aber wir drehen das Ganze noch in die Disco-Ecke, so viel sei versprochen. Und damit, lange Rede, kurzer Sinn, es geht hier weiter. Eine neue Wandelsfahrt.

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Ja, Raven, das war auch schon wieder eine Stunde. 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Und damit geben wir das Wort wieder an Hans-Peter Gerdes, besser bekannt als HB Baxter, und verabschiede mich von euch für den Sommer. Die nächste Ausgabe gibt es im September dann schon Richtung Herbst. Viel Spaß, Endless Summer.

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1: Am Mikrofon begrüßt Sie Dieter Kindl. Einen schönen guten Abend zusammen. Pippo Pollina ist ein Kantautore vom alten Schlag. Seit über 30 Jahren macht der gebürtige Sizilianer und Wahlschweizer Musik, hat rund 4000 Konzerte gegeben und 19 Alben veröffentlicht. Ende letzten Jahres hat er seine Karriere mit einem Auftritt im Zürcher Hallenstadion gekrönt. Ein weiter Weg für den ehemaligen Straßenmusiker. Mit dem Konzert am 22. August 2015 hat sich Pippo Pollina auch zunächst einmal von seinem Publikum verabschiedet. Er möchte eine zweijährige Kreativpause einlegen. Ende 2017 will er dann wieder auf die Bühne zurückkehren. Wir senden heute Ausschnitte aus dem vierstündigen Konzert und wünschen dabei viel Vergnügen.
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Stefan Stumpfer. Unsere Stefania Verità Ancello zu haben.

0: Giorgio Conte, Marlena Pollina,
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Ich muss unbedingt vielen, vielen Dank sagen an die Menschen, die das Konzert ganz, ganz wichtig erarbeitet haben, an unsere Tontechniker, unerbüdliche Pasquale Marinello! Die Tournee ist am Ende. An unsere vielen, vielen Dank an die Tourmanagerin und CD-Verkäufer und alle, die das gemacht haben. Und veramente non sostituibili. Mirella Lampertico, Massimiliano Collina. Grazie, ragazzi. Dankeschön.

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Für mich und für meine Frau, das Lied heute bedeutet ganz, ganz was Besonderes. Und ich finde immer wieder, wie die Menschen, die sich verabschieden von uns und die das machen mit einem großen Ehren, schaffen uns den richtigen Mut zu geben, weiterzugehen, mit dem richtigen Lachen in das Gesicht, genau wenn der Fall ist. Und das war der Fall von diesem Mensch, der genau vor 4 Jahren weggegangen ist heute. Und es ist sehr schön für mich, das Konzert zu beenden mit La Vita Bella Così Com'è, appunto perché, perché la vita è bella così com'è. 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

Wer bricht hier wem das Herz? Jerry Butler, der wird's wissen. Er hat den Song schon vor 65 Jahren geschrieben, aber inzwischen ist die Lage dann hoffentlich gar nicht mehr so akut. Sehr schön, dass wir die Aufnahme noch haben in unserem heutigen Vinylstapel, den ich mal wieder scheibenweise auf die Plattenteller lege. Und Sie daheim sind dazu wie immer herzlich willkommen. Das hier sind die Trogs aus 67 und drumherum nur Liebe.

Steve Harley immer wieder gerne, aber auch als Psychomodo. So hieß ein Stück, da ging es um seelische Abstürze und auch um Quasimodo. Na, das reicht jetzt erstmal. Entspannung ist gefragt, oder? Lieber schnell mal auf einen kleinen Irland-Ausflug mit den Dubliners. Within a Mile of Dublin.

Uralt und dennoch im Ohr, 1967, Michel Polnareff, der gehörte damals mal zu den Vorgruppen der Beach Boys. Mein Gott, ja, und in der legendären Pariser Olympia Music Hall ist er aufgetreten und bei uns eröffnete er ein Konzert mit Marianne Faithfull und in Belgien trat er mit Jeff Beck auf. Also durchaus eine Nummer damals, nicht mal eben so ein Pariser Schlagersänger. Markenzeichen von Michel Polnareff waren neben seiner Lockenfrisur, die hat er wahrscheinlich verloren, eine weiße Sonnenbrille. Vielleicht dem einen oder anderen Hörer noch ein Begriff. Inzwischen dürfte der französische Chansonnier 81 sein. Und wie man im Netz nachlesen kann, schreibt er immer noch an Songs herum. Sein erfolgreichster ist bis heute Love Me, Please Love Me geblieben. So, dann aber mal eben von Paris nach Wales in England. Es erklingt das erste Album von The Alarm, Declaration. Besser als der Titelsong ist für mich aber der hier. 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

Where are you hiding when the storm broke? Wo haben sie sich versteckt, als der Sturm losbrach? Was? Sturm? Bei uns gibt's keinen Sturm. Klimawandel, alles irgend so eine Erfindung. Ja, liest man tatsächlich solche Zitate. Im gleichen Jahr, 1983 war das ja eben, spielte The Alarm auch als Vorgruppe von U2 und wurde so in den Staaten und in Europa bekannt. Beide Bands, The Alarm und U2, wurden dann sogar von vielen in einen Topf geworfen, obwohl das da gehört schon was zu bei den verschiedenen Stilrichtungen. Auch aus Welsh stammt übrigens Dave Edmunds. Lang nicht aufgelegt, jetzt aber.

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Jimi Hendrix und sein Wachturm. Da saß ja aber eigentlich Bob Dylan drauf. Die Hendrix-Version erschien 6 Monate nach Dylans Originalaufnahme und wurde 68 eine Top-20-Single, erhielt 2001 einen Grammy Hall of Fame Award und belegte Platz 48 der 500 besten Songs aller Zeiten des Rolling Stone Magazine. Und eben auch deshalb wird das Stück eigentlich bis heute ein bisschen mehr mit Jimi Hendrix verbunden. Dafür hören wir aber natürlich Bob Dylan später, liegt nur etwas tiefer heute im Plattenstapel. So, mal ein Blick in die Zeitungen des Sommers, besonders im Süden. Überall Regenknappheit. Tony Childs hat das vor 37 Jahren vertont, wenngleich auch mit einer etwas anderen, tieferen Bedeutung. 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

It's gonna work out fine. Das hoffen wir alle. Ein irischer Folkmusiker und Singer-Songwriter, der bei uns immer mal wieder auftaucht. Und das nicht zufällig. Paul Brady. 17 Soloalben habe ich von dem gefunden. Und die erste davon erschien schon vor 47 Jahren. So viele Solokünstler heute. Wo bitte bleiben denn die melodischen, kraftvollen Rockbands, Matze? Die magst du doch so. Da hätte ich vielleicht Foreigner anzubieten. Mit Urgent, aber eilig. Wäre das okay?

Oh, oh, oh, diese Scheibe habe ich nun wirklich dutzendfach im Schrank und ausgerechnet. Die muss ich erwischen. Ganz schön kratzig. Ich würde mal sagen, die gebe ich zurück, oder? Ich wurde nicht dort geboren. Vielleicht werde ich dort sterben. Es ist kein Ort mehr übrig, an den ich gehen kann. San Francisco. Ja, und dabei ist ja Eric Burdon Engländer. Nicht nur eine Hommage an San Francisco. Es war Flower Power, Hippie-Zeit, 1967, San Francisco Nights. War aber auch ein Protestlied gegen den Vietnamkrieg. Eric Burdon sagte mal dazu, die Love Generation hat die Antikriegshaltung in den USA gestärkt. Sie hat sicherlich viele Soldaten zum Nachdenken gebracht und sie fragen sich, warum sie im Krieg kämpfen müssen, wenn zu Hause ihre Freundinnen herumtollen. Vielleicht hat es politisch gegenüber dem sogenannten Feind geholfen. Ich bin mir da nicht sicher. Und dieses schöne Stück von R.E.M. fand genau 20 Jahre später statt. Blasse blaue Augen, Pale Blue Eyes. 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

So, dann hätten wir noch schnell Zeit für den angekündigten Bob Dylan-Song. Dabei geht es um Harry Kane aus 75, den zu Unrecht inhaftierten Boxer. Und wir hören uns nach diesem Song und den Nachrichten und Wetter dann gleich wieder zum zweiten Teil der Sendung. 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
2: Gut, dass wir noch so viele Scheiben im Stapel haben, die sich zu spielen lohnen, stürzen wir uns ins Hörvergnügen aus den letzten 50 Jahren und beginnen Teil 2 der Sendung mit ihm hier, mit Tom Petty.

Into the Great Wide Open heißt diese legendäre Tom Petty LP aus 1991. Und natürlich gehört die Single zu den bekanntesten des Großmeisters, der nun auch schon 8 Jahre tot ist. Damals im Oktober 2017 sagten mir die Plattenhändler, wäre die Nachfrage nach Tom Petty sprunghaft durch die Decke gegangen. Aber das ist ja oft so nach Todesfällen. Red Skies Over Paradise ist ein Album von Fischer Z aus 81. Das letzte Album in der klassischen Besetzung um John Watts. Mit Songs über Politik und mit Bezügen zum Kalten Krieg. Insbesondere der Albumtitel und das Cover. 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

das sieht aber heute gar nicht gut aus für unsere Kaffeetrinker. Laut Hermanns Hermits kein Schluck Milch mehr zu haben heute. Das bedeutet dann aber auch für Gordon Lightfoot, dass er zumindest seine zweite Tasse Kaffee heute schwarz trinken muss.

So haben auch alle Coffee to Go's mal angefangen mit dem ersten und dem zweiten Becher. Schöner Titel aus dem frühen 72er-Album des kanadischen Folk-Großmeisters Gordon Lightfoot. Auf dem Originalcover steht Don Quixote. Ach, so ist das. Der Alte hat die Maschinen verwechselt. Wir brauchen eine KI hier. 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

Rockband Mink DeVille mit Gründer und Frontsänger Willie DeVille aus San Francisco. Allerdings mit spürbaren Querverbindungen in die New Yorker Punkszene und nach Lateinamerika. So sieht er ja auch zweifellos aus, der Willie. Einzigartig, exotisch und punkig, Markenzeichen, lockige Matte, Ohrringe, Goldzahn. Nur für den, der ihn sich optisch vorstellen will. Leider lebt dieser großartige Willie DeVille schon lange nicht mehr, aber über 25 Alben habe ich zwischen 1977 und 2015 von ihm ausgemacht, sei es solo oder mit seiner Band Mink DeVille. Zum Country-Rock, den auch Weltstar Eric Clapton gepflegt hat. Gerade habe ich was von ihm gefunden aus den 70ern in dieser Richtung. Hello, old friend.

0: Oh, wie ich die damals verehrt habe. Und dann noch von dieser tollen Maxi Single. Internationaler Durchbruch für Nanny Cherry in 1988. Buffalo's Dance. Platz 3 in den USA und England, auf der 2 bei uns in Deutschland und sogar eine 1 in Holland und Schweden, wo Nene Cherry herstammt. 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
0: 50-jähriges Bestehen feiert in diesen Tagen die Little River Band aus Melbourne, Australien. Heute dreht sich mal von innen It's Not a Wonder aus 1988.

It's Not a Wonder und die Little River Band. Ich gebe zu, es gibt noch Bekannteres von den Lonesome Loser zum Beispiel, neulich gerade gespielt, oder The Night Owls. Ja, das sind einfach richtige Hits gewesen, auf die wir ja nicht unbedingt zurückgreifen müssen, wenn anderes fast genauso gut ist. Und auch das hier, ich gebe es gern zu, haben wir schon sehr oft gespielt. Kate Bush und ihre Wuthering Heights.

Every picture tells a story. Rod Stewarts drittes Studioalbum aus 71 mit schönem Hardrock, Folk und Blues. Es erreichte damals die 1 der britischen und US-amerikanischen Charts und landete auf 172 der Liste der 500 besten Alben aller Zeiten des Rolling Stone Magazine, das wir so gerne zitieren in dieser Sendung. Wir spielten den 6-minütigen Titelsong, auch schon was kratzig. Die alte LP passt aber ganz gut zu Rod Stewarts Stimme. So, nun aber Maxi-Single von den Fine Young Cannibals. Gefällt mir fast besser als die A-Seite. She Drives Me Crazy. Was steht da drauf? Pull the Sucker Off. Nee, sowas übersetze ich nicht.

Na, das ging aber ab, Leute. Die Fine Young Cannibals und so instrumental ist dann schon wieder Schluss heute. Nein, nicht ganz. Kann man Holdy sagen. 44 Jahre alt. Genesis mit Abacab. Schöne Schlussnummer. Genesis von ihrer populärsten und besten Seite.

Danke fürs Zuhören, liebe Windelgemeinde. Na, hoffentlich waren wir heute so vielseitig wie immer. Und wenn nicht, dann schimpfen Sie euch und packen Sie gleich Ihre Anregung dazu. Hauptsache, sie ist aus Vinyl. Bleiben Sie gespannt bis nächste Woche mit freundlichen Grüßen von Haus zu Haus. Ihr Matthias Welp.

Da zupft er noch ein Weilchen vor sich hin, der gute Ron Carter. Liebe Freundinnen und Freunde, hier ist das Freie Radio Kassel. Und ich begrüße euch zu einem Nachtprogramm, Programmteil hier im Freien Radio Kassel, zum 100. Geburtstag von Miles Davis. Der ist geboren im Jahre 1926, im Mai, genau gesagt am 26. Mai 1926, und aus diesem Anlass wird er hier bei uns im Freien Radio Kassel ausgiebigst gefeiert mit insgesamt 5 Programmen, Nachtprogrammen, jeweils von Mitternacht bis morgens um 6 Uhr, die ganze Woche über, oder fast die ganze Woche mit 2 Ausnahmen, an 2 Tagen gibt es hier was anderes, aber in den 5 Tagen hier in der Woche gibt es Musik von Miles Davis aus verschiedenen Phasen seiner Karriere zum 100. Geburtstag. Und heute, in der heutigen Nacht, beschäftigen wir uns mit einem Teil seiner Karriere, mit einem Abschnitt, der für viele echte Jazz-Fans und Jazz-Experten mit zum Besten gehört, was Miles Davis jemals gemacht hat. Es gibt sogar Leute, die sagen, das ist der absolute Höhepunkt seiner Karriere gewesen. Und zwar geht es um das sogenannte zweite große Quintett. Das ist die Phase 1965, grob gesagt, bis 1968. In dieser Zeit hat er mit einem Quintett zusammengearbeitet, mit exzellenten, wirklich ganz hervorragenden Musikern, die perfekt auch aufeinander abgestimmt waren und die eine Musik gemacht haben, die man, wie gesagt, mit zum Allergrößten zählt, was der Jazz hervorgebracht hat. Es war allerdings dann auch die letzte Phase von Miles Davis, die man als reine Jazzphase bezeichnen kann. Danach hat er sich dann in musikalisch andere Gefilde begeben, hat sich weiterentwickelt, teilweise in den Rockbereich, teilweise in den 80er Jahren dann auch in sehr unerfreuliche Bereiche, wo er dann sich mit aktueller Popmusik beschäftigt hat und so weiter. Aber die klassische Jazz-Ära, die endet eben mit diesem Höhepunkt, mit dem sogenannten zweiten großen Quintett der Jahre 65 bis 68. Und wir werden heute Nacht die LPs, die in dieser Zeit entstanden sind, hören. Das sind 5 Originalalben und noch eine ganze Reihe von weiteren Stücken, die auch in dieser Phase entstanden sind, die dann aber erst später veröffentlicht wurden. So wie das eben, das Stück, das wir gehört haben, trägt den Titel, jetzt müssen wir hier gucken, Capricorn, genau, geschrieben von Wayne Shorter. Das war der Saxophonist damals in der Band von Miles Davis. Und das Stück ist entstanden im Juni 1967, aber erst später veröffentlicht worden. Und wir werden, wie gesagt, die Musik aus dieser Phase hören. Wir werden nachher auch Live-Aufnahmen aus dieser Ära hören. Und dann könnt ihr euch selbst ein Bild machen, ob das wirklich die ganz, ganz große Phase von Miles Davis ist. Auf jeden Fall ist es eine ganz, ganz fantastische Zeit gewesen und fantastische Musik, die die Herrschaften damals fabriziert haben. Und ich sage schon mal die Namen der Herrschaften, die werden wir dann im Laufe der Nacht noch öfters hören. Neben Miles Davis an der Trompete waren das Wayne Shorter, wie gesagt, am Saxophon. Dann hatten wir Ron Carter, der hat eben den Bass gezupft, wir haben es gehört schon, den Kontrabass. Tony Williams am Schlagzeug und Herbie Hancock am Klavier damals noch, hauptsächlich am normalen akustischen Klavier. Teilweise aber dann schon auch hat er sich ans E-Piano gesetzt. Da kommen wir aber dann später noch zu. Und wie gesagt, auch diese Leute in der Band von Miles Davis, die werden wir noch etwas näher beleuchten dann nachher. Wir wollen zunächst mal das erste Album hören hier in der Reihe. Und zwar ist das die LP von 1967 mit dem Titel Sorcerer. Die ist erschienen im Oktober 1967. Aufgenommen wurde sie bei, ich glaube, 3 Sessions insgesamt im Mai des Jahres 67, also ungefähr in der Zeit, wie das, was wir eben auch schon gehört haben. Und wir haben die Leute, die eben schon erwähnt wurden, dabei. Bei einem Stück ist allerdings, oder bei einer Aufnahme, ist Ron Carter nicht dabei gewesen, der Bassist, der konnte dann nicht und ist durch Buster Williams am Bass ersetzt worden. Aber das ist, glaube ich, nur bei einem Stück von denen, die wir, oder bei 2 Stücken von denen, die wir jetzt hören werden. Und am Ende werden wir noch ein kurzes Stück hören. Das passt überhaupt nicht da rein. Und die Leute rätseln bis heute, warum Miles Davis dieses Stück mit reingenommen hat. Es ist viel älter, aus dem Jahr 62. Und es ist sogar mit Gesang. Da ist ein Typ namens Bob Dorrow oder so ähnlich. Der singt hier. Wie gesagt, das passt musikalisch überhaupt nicht da rein. Aber trotzdem ist es auf dem Album damals mit drauf gewesen. Und wir hören uns deswegen an. Also die LP Sorcerer, Miles Davis mit seinem großen zweiten Quintett aus dem Jahre 1967 hier in unseren Miles Davis Nächten zum 100. Geburtstag.

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1: So ist es, liebe Freunde, hier ist das Freie Radio Kassel mit dem Nachtprogramm. Und heute Nacht gibt es Musik von Miles Davis zum 100. Geburtstag des Meisters, der natürlich nicht mehr gefeiert wird. Also er selber feiert ihn nicht mehr, denn er ist ja bereits seit 1991 nicht mehr unter den Lebenden. Aber die Jazzwelt und die Musikwelt generell feiert einen der größten Musiker überhaupt des 20. Jahrhunderts, kann man sagen. Und wir tun das auch hier im Freien Radio Kassel. Wir haben insgesamt 5 Nächte Nachtprogramme, jeweils von 0 Uhr bis morgens um 6 Uhr gibt es hier Musik von Miles Davis. Die ganze Woche über oder fast die ganze Woche über, bis auf 2 Tage, feiern wir hier den Meister und wir werden seine verschiedenen Phasen oder einige Phasen seiner langen und sehr ertragreichen Karriere näher beleuchten. Heute Nacht gibt es die sogenannte Phase des zweiten großen Quintetts. Das ist die Zeit 1965 bis 1968. Wir werden die Originalalben aus dieser Ära hören. Eben die LP Sorcerer, die ist im Jahr 1967 entstanden und im Oktober 67 erschienen. Und zum Schluss haben wir ein Stück gehört, das heißt Nothing Like You. Das ist tatsächlich schon aus dem Jahr 62, hat musikalisch natürlich gar nichts mit dem Rest des Albums zu tun. Aber das ist auch die Band von Miles Davis gewesen, im Jahr 62 mit anderen Musikern. Und der Sänger, den wir gehört haben, heißt Bob Dorough. Und das ist eine von den ganz, ganz wenigen Aufnahmen von Miles Davis, bei denen ein Sänger überhaupt zu hören ist. Und warum das hier mit auf diesem Album drauf ist, obwohl es musikalisch eigentlich gar nicht dazugehört, das ist, glaube ich, bis heute noch nicht so ganz sicher, was sich Miles Davis und sein Produzent dabei gedacht haben. Ansonsten ein Klassiker, dieses Album Sorcerer, eine der großen LPs aus dieser Zeit des großen zweiten Quintetts, das Miles Davis betrieben hat. Ja, vielleicht hier, da wir ja auch natürlich einen Bildungsauftrag haben, wollen wir das ein klein wenig herleiten. Wie war das denn damals in der Zeit, als dieses Quintett entstanden ist, im Jahr 65 oder 64, muss man sagen? Miles Davis hatte ja schon seit den 40er Jahren, wir haben das ja in anderen Nächten hier auch im Freien Radio Kassel, in anderen unserer Jubiläumsnächte schon erläutert oder werden es noch erläutern. Es ist ja so, dass er schon in den 40er Jahren Musik gemacht hat und dann relativ schnell ziemlich groß geworden ist durch seine Beteiligung an den damaligen musikalischen Entwicklungen Cool Jazz und Bebop und so weiter. Und er hat dann schon eine ganze Reihe von großartigen Platten gemacht. Dann gab es in den mittleren 50er Jahren die Zeit des ersten großen Quintetts, unter anderem mit John Coltrane am Saxophon. Das ging bis ungefähr 1959, 60. Da sind dann auch solche Platten entstanden wie das legendäre Album Kind of Blue, das bis heute die wahrscheinlich berühmteste Jazz-LP aller Zeiten ist und auf jeden Fall auch die meistverkaufte. Über 5 Millionen Exemplare sind über die Jahre und Jahrzehnte von diesem Album verkauft worden. Das ist für eine Jazzplatte schon sehr, sehr beachtlich. Aber nach diesem Album Kind of Blue, das wir hier in einer anderen Nacht hören werden, also das wird dann noch hier zu hören sein, aber nicht heute Nacht, sondern in der anderen Nacht. Jedenfalls dieses Album, das ist, wie gesagt, ein Klassiker geworden und danach ist die Band aber auseinandergefallen. Die Musiker haben dann jeweils eigene Wege beschritten, musikalischer Art. Und Miles Davis war dann in dieser Situation ungefähr 1960, 61 in der Lage, dass er nun neue Musiker finden musste. Und das ist eine Phase dann, die frühen 60er Jahre, die von den Jazz-Experten und von den Miles Davis-Fans immer so ein klein wenig abschätzig betrachtet wird. Das gilt als Phase des Übergangs und eine Phase, in der er so ein bisschen gesucht hat und nicht so ganz wusste, wo es lang ging. Und das zeigt sich auch daran, dass in dieser Zeit seine Musiker sehr schnell gewechselt haben. Er hat also eine ganze Reihe von Saxophonisten verschlissen in dieser Zeit und auch andere Musiker haben seine Band relativ bald wieder verlassen. Musikalisch gesehen stand er eher so ein bisschen auf der Stelle und kam nicht so ganz mit, auch mit dem, was damals so in der Musik, in der Jazzmusik in war. Das war die Zeit, als es dann schon losging mit Free Jazz und ganz merkwürdigen und obskuren Geschichten. Und da war er nicht so ganz auf der Höhe der Zeit. Das hat sich dann wieder geändert mit diesem großen Quintett, denn ungefähr 1964, so im Herbst 64, hatte er dann die Musiker beisammen, die dann wieder eine wirklich homogene und großartig aufeinander eingespielte Einheit gebildet haben, mit der er dann auch weitere neue Wege beschreiten konnte, was sich dann in den nächsten Jahren auch gezeigt hat. Wir wollen mal hier in die Aufnahme reinhören, die erste ist, soweit ich jedenfalls weiß, die mit diesem neuen großen Quintett dann entstanden ist, also mit den 5 Musikern, die dann in den nächsten 3-4 Jahren diese fantastische Musik gemacht haben. Und diese ersten Aufnahmen mit diesem kompletten großen Quintett sind originellerweise ausgerechnet in Deutschland gemacht worden, nämlich in Berlin. Die Gruppe ist im September 1964 nach Berlin gegangen, um dort, ich glaube, bei den Jazz-Tagen aufzutreten, in der Philharmonie in Berlin, also schon ganz oben sozusagen. Und Auszüge aus diesen Konzerten sind dann später veröffentlicht worden. Und da hören wir mal rein. Das ist dann tatsächlich schon das große Quintett mit Ron Carter am Bass, mit Wayne Shorter am Saxophon, mit Tony Williams am Schlagzeug und mit Herbie Hancock am Klavier und natürlich mit Miles Davis an der Trompete. Und wir hören einen alten Miles Davis-Klassiker, Walking. Den hatte er schon 10 Jahre vorher oder 15 Jahre vorher schon aufgenommen. Aber hier in einer ganz neuen und originellen und ja ziemlich mitreißenden Version live in Berlin im September 1964.

Miles Davis und sein Quintett, aufgenommen im September 1964 in Berlin bei den Jazztagen. Und hier haben wir zum ersten Mal auf Platte, jedenfalls soweit ich weiß, aufgenommen, gehört, das sogenannte berühmte zweite große Quintett von Miles Davis mit Ron Carter am Bass, mit Herbie Hancock am Klavier, mit Wayne Shorter am Saxophon und mit Tony Williams am Schlagzeug. Ja, wie gesagt, die Herrschaften haben sich zusammengefunden, nachdem Miles Davis in den letzten Jahren so ein bisschen am Schwächeln war, beziehungsweise am Suchen war, hat die richtigen Leute gesucht, gesucht und so nach und nach sind eben diese Musiker dann quasi zugeflogen. Ron Carter und Herbie Hancock sind in seine Gruppe gekommen. Die beiden waren ausgebildete Musiker, das heißt, die waren klassisch ausgebildet. Ron Carter war ein klassisch ausgebildeter Bassist, also Kontrabassist, der hat in Symphonieorchestern gespielt, ganz regulär, ganz offiziell, hatte seinen Abschluss als Musiker. Und Herbie Hancock ebenfalls, der war ausgebildeter Pianist und der hat auch schon in seiner Jugend, hat er schon große Klavierkonzerte von Mozart und Beethoven gespielt. Also das waren keine reinen Improvisationsexperten und Jazzleute, sondern die kamen von der klassischen Musik her. Und deswegen hat die auch einen ganz anderen Zugang zu dem, was sie dann im Jazz gemacht haben. Wayne Shorter, das ist der Letzte, der dazugekommen ist, weil Miles Davis schon über viele Jahre versucht hatte, ihn zu kriegen. Aber das war schwierig, weil Wayne Shorter bei anderen Bands unter Vertrag stand und mit anderen Musikern gespielt hat. Außerdem hat er auch schon einige Soloaufnahmen gemacht, wie übrigens auch Herbie Hancock. Der hat auch eine Reihe von Soloplatten damals schon gemacht. Unter anderem hatte er den berühmten Watermelon Man geschrieben. Das ist ein Klassiker, den kennen viele, haben auch viele nachgespielt. Das war damals ein großer Jazz-Hit. Und das heißt also, Herbie Hancock war auch schon ein sehr bekannter Musiker. Aber der wahrscheinlich entscheidende Faktor in diesem Ensemble, das war der Schlagzeuger Tony Williams. Der war zu diesem Zeitpunkt gerade mal 17 Jahre alt, als er in die Band gekommen ist. Und er hatte einen ganz, ganz besonderen Weg, mit sich ans Schlagzeug heranzutasten sozusagen oder Schlagzeug zu verwenden. Er hatte eine völlig andere und völlig neuartige und ungewöhnliche Art des Schlagzeugspiels gepflegt. Also er hat nicht nur so im Hintergrund den Rhythmus geschlagen, wie das üblich war beim Schlagzeugspielen, beim Jazz-Schlagzeug, sondern er hat das Schlagzeug als ein eigenes Solo-Instrument verwendet. Er hat dauernd neue, ungewöhnliche, originelle Töne eingebracht in Schlagzeug, hat irgendwelche Wirbel gespielt und mit dem Becken, mit den verschiedenen Trommeln gearbeitet und sich was dauernd was Neues ausgedacht und sich quasi dann auch so ein bisschen in den Vordergrund gespielt als Schlagzeuger, sodass man sagen kann, alle Musiker, auch der Bassist Ron Carter, die waren gleichberechtigt in diesem Ensemble. Es war nicht so, dass da nur ein oder zwei Leute hervorstachen, so die Saxophonisten oder der Trompeter, die dann quasi immer als Solokünstler vorne ran waren und die anderen waren Begleitung. Nein, hier war es so, dass alle wirklich gleichberechtigt gewesen sind. Und wie gesagt, auch beispielsweise Tony Williams am Schlagzeug hat mit seinem Spiel den Sound der Gruppe und die Entwicklung, die musikalische Entwicklung ganz entscheidend vorangebracht und ganz neue Dimensionen eröffnet. Und das konnte man dann auch hören auf der ersten Studio-LP dieses neuen Ensembles. Die ist im Januar 1965 dann entstanden. Miles Davis ist für die Aufnahmen zum ersten Mal, glaube ich, nach Los Angeles gegangen. Normalerweise hat er in New York aufgenommen, wo auch das Zentrum des Jazz damals war und wo er auch gewohnt hat. Aber er ist nach Los Angeles auf die andere Seite, quasi an den anderen Ozean gegangen, an die Westküste. Und zwar unter anderem deswegen, weil er sich mit seinem bisherigen Produzenten Theo Macero verkracht hatte. Es gab da wohl Ärger um einige Plattenaufnahmen, die einige Jahre vorher entstanden waren. Und deswegen hat sich Miles Davis vorgenommen, mit dem nicht mehr zusammenzuarbeiten. Später hat er dann doch wieder mit ihm zusammengearbeitet. Aber in dieser Phase, in diesen paar Jahren, hat er sich geweigert, mit ihm zusammenzuarbeiten. Und deswegen hat er sich dann nach Los Angeles begeben und da in dem Studio bei anderen Produzenten dann diese Plattenaufnahme gemacht. Die LP ist dann unter dem Namen ESP, im August 1965 veröffentlicht worden. Und wenn man sich die Komponistenangaben hier anschaut auf der Platte, da kann man schon sehen, dass sich da einiges geändert hatte. Früher war es so, dass Miles Davis hauptsächlich die Stücke alleine geschrieben hatte, aber hier sind quasi alle Bandmitglieder
auch als Komponisten aktiv, also Wayne Shorter und Herbie Hancock, Ron Carter, alle haben ihre Songs, ihre Stücke, ihre Ideen beigesteuert. Und das war eben auch ein Beweis dafür, dass es eine demokratische Verbindung war, diese fünf Musiker, und dass jeder eben auch als Solist oder als eigenständiger Musiker betrachtet werden konnte, weil sie eben auch wirklich ganz exzellente Musiker waren, diese fünf Leute. Gut, wir hören uns die LP an, ESP, Miles Davis und sein großes Quintett aus dem Jahre 1965, hier in der langen Miles Davis Nacht zum 100. Geburtstag. Ich wünsche viel Spaß.